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4: Ich bin Hendrik Daum. Am Rande des Christopher Street Day in Berlin ist am späten Abend ein Fahrzeug in eine Menschenmenge gefahren. Laut Polizei wurde dabei ein Mensch getötet. Mindestens 14 Menschen wurden verletzt, einige von ihnen offenbar schwer bis lebensgefährlich. Zahlreiche Einsatzkräfte sind vor Ort, man fahnde weiterhin nach möglichen mehreren Tatverdächtigen, heißt es. Der Vorfall ereignete sich in der Parkanlage des Tiergartens. Die Veranstalter brachen den CSD nach dem Vorfall sofort ab. Berlins regierender Bürgermeister Wegner sprach vor Ort von einem brutalen Angriff auf die freie und weltoffene Gesellschaft.
5: Viele feiernde Menschen, die glücklich waren, die die Vielfalt dieser Stadt gefeiert haben, die Weltoffenheit, die Freiheit, ja auch die Liebe. Dieser Tag wurde durch diese schreckliche Tat beendet.
4: Mittlerweile über 250.000 Menschen sind in Frankreich und Spanien vor den massiven Waldbränden in Sicherheit gebracht worden, unter ihnen auch viele Touristen. Im Südwesten Frankreichs haben die anhaltenden Brände eine der größten Evakuierungsaktionen in der Geschichte des Landes ausgelöst. Neben der Feuerwehr beteiligen sich dort auch etwa 1.000 Soldaten an den Löscharbeiten. In Spanien ist der Großraum Madrid besonders betroffen. In Sachsen ist im ersten Halbjahr fast jeder fünfte Neuwagen ein reines Elektroauto gewesen. Insgesamt wurden im Freistaat über 43.000 Pkw neu zugelassen, wovon gut 8.200 reine Stromer waren. Damit liegt der Anteil im Bundesvergleich eher im hinteren Bereich. Deutschlandweit ist etwa jedes vierte neue Fahrzeug ein E-Wagen. Die Kabinettsumbildung von Bundeskanzler Merz sorgt teilweise für Kritik innerhalb der CDU, vor allem wegen des Umgangs mit noch Verkehrsminister Schnieder. Thomas Brockt hat die Hintergründe.
6: Ex-Kanzleramtschef Altmaier äußerte sich betroffen und wütend. Merz will Schnieder entlassen, bekam vom vorgesehenen Nachfolger aber kurzfristig eine Absage. Für Diskussion sorgt auch die Personalie Linnemann. Der CDU-Generalsekretär hatte zum Start der Regierung noch gesagt, Minister sein sei nicht sein Ding. Nun soll er Gesundheitsminister werden, spricht von einer anderen Lage und traut sich das auch zu.
4: Arbeitgeberpräsident Dulger warnt vor zusätzlichen zweistelligen Milliardenkosten durch die angekündigte Rentenreform. Teil der Reform ist ja eine neue Kapitalrente, für die Arbeitgeber und Beschäftigte zusätzlich zum normalen Beitrag 2% des Bruttoeinkommens zahlen sollen. Dulger sagt, wer eine kapitalgedeckte Säule aufbauen will, der muss die Beitragsbelastung dafür aber an anderer Stelle senken.
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7: Tiefsttemperaturen zwischen 16 und 13 Grad. Heute eine Mischung aus Sonne und Wolken. 26 bis 30 Grad, am Abend Schauer und Gewitter. Morgen wechselnd bewölkt und windig. Schauer, einzelne Gewitter bis 25 Grad. Übermorgen viel Sonnenschein bis 29 Grad.
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0: 25 Grad. Übermorgen viel Sonnenschein bis 29 Grad.
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1: Olivia Rodrigo, Drop Dead.
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14: Ich bin Hendrik Daum. Der Christopher Street Day in Berlin ist am späten Abend abgebrochen worden. Laut Polizei wurden in der Nähe der Abschlusskundgebung mehrere Menschen von einem Fahrzeug angefahren. Ein weißer Transporter soll mit hoher Geschwindigkeit in der Parkanlage Tiergarten in eine Menschenmenge gerast sein. Eine Frau kam dabei ums Leben. Von weiteren 16 Verletzten schweben laut den Behörden 3 in Lebensgefahr. Die Polizei fahndet mit über 2000 Einsatzkräften nach dem Täter. Zeugen berichten, er habe auf der Flucht mehrere Menschen durch Messerstiche verletzt. Berlins regierender Bürgermeister Wegner spricht von einem Angriff auf unsere freie und weltoffene Gesellschaft. Der Vorsitzende der CSU-Landesgruppe im Bundestag, Hoffmann, fordert ein Rüstungsabkommen mit der Ukraine, um die Bundeswehr mithilfe ukrainischer Drohnentechnologie aufzurüsten. Hoffmann sagte der Bild am Sonntag, Deutschland werde die Hilfe für die Ukraine unter allen Umständen fortsetzen. Gleichzeitig habe Kiew im Bereich Drohnen und Drohnenabwehr herausragende Fähigkeiten entwickelt. In Sachsen ist im ersten Halbjahr fast jeder fünfte Neuwagen ein reines Elektroauto gewesen. Insgesamt wurden im Freistaat über 43.000 Pkw neu zugelassen, wovon gut 8.200 reine Stromer waren. Damit liegt der Anteil im Bundesvergleich eher im hinteren Bereich. Deutschlandweit ist etwa jedes vierte neue Fahrzeug ein E-Wagen. Die Bayreuther Festspiele haben sich zum 150. Jubiläum klar gegen einen Rechtsruck in Politik und Gesellschaft gestellt. Festspielleiterin Katharina Wagner rief beim Festakt dazu auf, Nein zu sagen zu Rassismus, Chauvinismus und einer Verharmlosung der Geschichte. Sie verwies dabei auch auf die enge Verknüpfung ihrer Familie mit dem NS-Regime und die besondere Verantwortung der Festspiele. Das Jubiläum sei deshalb weit mehr als ein Anlass zu feiern, betonte Wagner. Ziel müsse es sein, die Tradition ernst zu nehmen, ohne sie zu verklären. Bei der Tour de France geht der Führende der Gesamtwertung Tadej Pogacar heute mit 6,5 Minuten Vorsprung in die letzte Etappe nach Paris. Nur noch ein Sturz könnte den Sieg des Slowenen verhindern.
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15: Tiefsttemperaturen zwischen 16 und 13 Grad. Heute eine Mischung aus Sonne und Wolken, 26 bis 30 Grad, am Abend Schauer und Gewitter. Morgen wechselnd bewölkt und windig, Schauer, einzelne Gewitter bis 25 Grad. Übermorgen viel Sonnenschein bis 29 Grad.
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10: Ich bin Hendrik Daum. Einen schönen guten Morgen. Dramatische Szenen am späten Abend am Rande des Christopher Street Day in Berlin. Ein Angreifer hatte einen Transporter in der Parkanlage des Tiergarten absichtlich in eine Menschengruppe gesteuert und mehrere Personen erfasst. Laut Polizei wurde dabei eine Frau getötet, mindestens 16 Menschen wurden verletzt, 3 von ihnen lebensgefährlich. Der Täter ist noch auf der Flucht. In der Nacht meldete die Polizei aber, der mutmaßliche Verdächtige sei identifiziert. Dazu Polizeisprecher Florian Naht.
11: Es laufen bereits Maßnahmen gegen diesen Tatverdächtigen, der noch nicht festgenommen worden ist. Allerdings ist dieser Tatverdächtige Polizei bekannt. Er ist uns Polizei bekannt als Angehöriger des islamistischen Milieus hier in Berlin. Und unsere Fahndungsmaßnahmen nach dieser Person laufen mit Hochdruck.
10: Gestern hatten in Berlin hunderttausende Menschen den Christopher Street Day gefeiert, um ein Zeichen für Toleranz und Vielfalt zu setzen. In Frankreich und Spanien ist es der Feuerwehr bisher nicht gelungen, die riesigen Waldbrände unter Kontrolle zu bringen. Im Südwesten Frankreichs breiten sich die Flammen weiter landeinwärts aus. Über 200.000 Menschen wurden in Sicherheit gebracht. Die Behörden sprechen von einem noch nie dagewesenen Ausmaß der Brände. In Spanien hat die Regierung für 2 Regionen den Notstand ausgerufen. In Sachsen ist im ersten Halbjahr fast jeder 5. Neuwagen ein reines Elektroauto gewesen. Insgesamt wurden im Freistaat über 43.000 Pkw neu zugelassen, wovon gut 8.200 reine Stromer waren. Damit liegt der Anteil im Bundesvergleich eher im hinteren Bereich. Deutschlandweit ist etwa jedes 4. neue Fahrzeug ein E-Wagen. Die Bayreuther Festspiele haben sich zum 150-jährigen Jubiläum klar gegen einen Rechtsruck in Politik und Gesellschaft gestellt. Festspielleiterin Katharina Wagner rief beim Festakt dazu auf, Nein zu sagen zu Rassismus, Chauvinismus und einer Verharmlosung der Geschichte. Sie verwies dabei auch auf die enge

0: Verknüpfung ihrer Familie mit dem NS-Regime und die besondere Verantwortung der Festspiele. Das Jubiläum sei deshalb weit mehr als ein Anlass zu feiern, betonte Wagner. Ziel müsse es sein, die Tradition ernst zu nehmen, ohne sie zu verklären. Bei der Tour de France geht der Führende der Gesamtwertung, Tadej Pogačar, heute mit 6,5 Minuten Vorsprung in die letzte Etappe nach Paris. Nur noch ein Sturz könnte den Sieg des Slowenen verhindern.
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2: Heute eine Mischung aus Sonne und Wolken, 26 bis 30 Grad am Abend, Schauer und Gewitter. Morgen wechselnd bewölkt und windig, Schauer, einzelne Gewitter bis 25 Grad. Übermorgen viel Sonnenschein bis 29 Grad.
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1: Kygo, Khalid und Griffin. Save my love.
2: Save my love for somebody else.
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1: Jennifer Lopez und David Guetta. Save Me Tonight.
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1: Ich bin Stefan Schütz. Guten Morgen. Entsetzen am späten Abend in Berlin. Am Rande des Christopher Street Day hat ein Angreifer ein Fahrzeug in eine Menschengruppe gesteuert und mehrere Personen erfasst. Laut Polizei wurde eine Frau getötet, mindestens 16 Menschen wurden verletzt, 3 von ihnen lebensgefährlich. Der Täter ist noch auf der Flucht, konnte von der Polizei aber mittlerweile identifiziert werden. Bei ihm soll es sich um einen polizeibekannten Mann aus der islamistischen Szene handeln, Oberbürgermeister Wegner.
2: Viele feiernde Menschen, die glücklich waren, die Vielfalt dieser Stadt gefeiert haben, die Weltoffenheit, die Freiheit, ja auch die Liebe. Dieser Tag wurde durch diese schreckliche Tat beendet.
1: In Frankreich und Spanien versuchen weiter tausende Einsatzkräfte, die verheerenden Waldbrände unter Kontrolle zu bringen. Die französische Regierung schickte weitere 500 Soldaten sowie ein Militärflugzeug vom Typ A400M in das Brandgebiet im Südwesten des Landes. Dort mussten inzwischen etwa 260.000 Menschen vor den Flammen in Sicherheit gebracht werden. Im Nachbarland Spanien gut 60.000. Nach der Kabinettsumbildung hat eine Debatte über Reformen im Gesundheitswesen begonnen. Der designierte Gesundheitsminister Linnemann kündigte in der Bild-Zeitung an, die Zahl der gesetzlichen Krankenkassen zu reduzieren, um die Beiträge zu stabilisieren. Aktuell gibt es davon mehr als 90. Mehrere Sozialverbände verlangen dagegen, die geplanten Reformen zugunsten der Versicherten nachzubessern. Heute beginnt im brasilianischen Rio de Janeiro die internationale AIDS-Konferenz. Zu dem 6-tägigen Forum werden bis zu 10.000 Teilnehmer aus Wissenschaft, Medizin und Politik erwartet. Sie sprechen unter anderem über neue Medikamente, Prävention und die Impfstoffforschung. Aktivisten wollen die AIDS-Konferenz nutzen, um auf Versorgungsengpässe bei Medikamenten und auf Diskriminierung aufmerksam zu machen.
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3: Heute eine Mischung aus Sonne und Wolken, 26 bis 30 Grad am Abend, Schauer und Gewitter. Morgen wechselnd bewölkt und windig, Schauer, einzelne Gewitter bis 25 Grad. Übermorgen viel Sonnenschein bis 29 Grad.
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3: Mit Tina Wojnowski. Guten Morgen. Am Rande des Christopher Street Days in Berlin ist am Abend ein Fahrzeug in eine Menschenmenge gefahren. Dabei kam nach Polizeiangaben ein Mensch ums Leben. 16 Personen wurden teils schwer verletzt. In der Nacht teilte die Polizei mit, sie habe einen mutmaßlichen Tatverdächtigen identifiziert. Dazu Polizeisprecher Florian Naht.
4: Es laufen bereits Maßnahmen gegen diesen Tatverdächtigen, der noch nicht festgenommen worden ist. Allerdings ist dieser Tatverdächtige Polizei bekannt. Er ist uns Polizei bekannt als Angehöriger des islamistischen Milieus hier in Berlin. Und unsere Fahndungsmaßnahmen nach dieser Person laufen mit Hochdruck.
3: Berlins regierender Bürgermeister Kai Wegner sprach nach dem Vorfall von einem Angriff auf unsere freie und weltoffene Gesellschaft. Die Veranstaltung wurde vor der Abschlusskundgebung abgebrochen. Im Leipziger Südwesten kommt es heute wegen des 43. Leipziger Triathlons zu ganztägigen Verkehrseinschränkungen. Rund 1800 Athleten starten beim Olympischen oder Fitness-Triathlon. Dafür werden ab um 9 mehrere Straßen voll gesperrt, darunter die Rippachtal- und Lausener Straße. Die Einschränkungen dauern voraussichtlich bis etwa 21 Uhr. Viele Leipziger starten ja in diesen Tagen erst in den Urlaub, teilweise auch mit der Deutschen Bahn. Die Züge werden in dieser Zeit aber nicht häufiger gereinigt als sonst, denn andere Tage sind sogar noch stärker ausgelastet. Welche das sind, hat uns der stellvertretende Leiter des Leipziger ICE-Werks, Freddy Salowski, erzählt.
5: Wir haben sogenannte Hochlasttage. Das ist immer dann vor den Feiertagen oder nach den Feiertagen. Da sehen wir dann schon auch so eine Akutverschmutzung, will ich es mal nennen, also überquellende Papierkörbe und so weiter. Das wollen wir aber während der Fahrt dann schon natürlich wieder in Ordnung bringen. Deswegen haben wir ja auch die Unterwegsreinigung gerade auch auf bestimmten Strecken und an bestimmten Hochlasttagen verstärkt.
3: In der Regionalliga Nordost läuft seit Freitag die neue Saison. Die Fußballer von Chemie Leipzig sind heute dran mit ihrem ersten Spiel. Zum Auftakt empfangen die Leutscher den SV Babelsberg 03. Trainer Alexander Schmidt ist sehr zufrieden mit der Trainingsphase.
6: In diesem Stile wollen wir am Sonntag auftreten. Aggressiv, laufstark, ja, mit den Fans im Rücken. Das stimmt uns alles sehr positiv und wir wollen den Schwung am Sonntag auf den Platz bringen und wollen uns hier in Leipzig alle belohnen mit 3 Punkten.
3: Anstoß ist 14 Uhr, natürlich wie immer vor ausverkauftem Haus.
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8: In den Sonntag starten wir heute erstmal sehr, sehr freundlich mit viel Sonnenschein. Aber im Laufe des Tages ziehen mehr Wolken auf und nach längeren trockenen Phasen ziehen am Abend von Westen her Regenschauer rein. Die Höchsttemperaturen liegen heute nochmal bei sommerlichen 25 bis 27 Grad. Morgen zum Montag stark bewölkt mit Schauern, später nachlassend. Bei 13 bis 21 Grad wird es deutlich kühler. Am Dienstag wieder oft Sonnenschein bei bis zu 26 Grad. Schauen wir noch auf die Straßen. Bitte Vorsicht auf der A4 Chemnitz Richtung Erfurt zwischen Gera Langenberg und Rüdersdorf wird aktuell eine Ölspur auf der rechten und mittleren Spur beseitigt. Und in Dresden ist die Magdeburger Straße noch bis ca. 9 Uhr wegen eines Wasserrohrbruches gesperrt. Staus und Blitzer melden Sie uns kostenlos über die 0-3x800 und die 4.
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8: Da ist er. Guten Morgen, schön, dass Sie mit dabei sind. Und wir starten rein in diesen Sonntagmorgen mit einer guten Musikmischung mit dabei. Neues von Lloyd habe ich über drei. Ist dann Underdog Project mit Summer Jam. Und die Stunde startet mit Kamrad. Hier ist er mit Be Mine. Guten Morgen.
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1: Tja, heute geht's meist noch mit viel Sonne in den Tag, aber im Laufe des Tages ziehen mehr Wolken rein und später zum Abend hin ziehen vom Westen auch Regenschauer ins Land. Die Höchsttemperaturen liegen heute bei 25 bis 27 Grad. Morgen stark bewölkt mit Schauern, später lassen die nach. Bei 13 bis 21 Grad wird's kühler. Am Dienstag dann wieder bis zu 26 Grad mit Sonnenschein. Schauen wir auf die Straßen. Behinderungen gibt's auf der A4 Chemnitz Richtung Erfurt. Zwischen Gera Langenberg und Rüdersdorf wird aktuell eine Ölspur besetzt. Beseitigt und B6 in Dresden, da ist die Magdeburger Straße noch bis ca. 9 Uhr aufgrund eines Wasserrohrbruches gesperrt. Staus und Blitzer melden Sie uns kostenlos über die 03x800 und die 4.
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1: Heute geht es um Zucchini. Mancher sagt auch Zurini, die ganz witzigen Zatschen-Eini. Aber weil Kochen und Klugscheißen beides mit K anfängt, es heißt tatsächlich Zucchini. Mittlerweile gibt es den Sommerkürbis ja das ganze Jahr über und deswegen heute eine Salatidee. Zucchini kann man nämlich durchaus auch roh essen. Die beste Zubereitung ist, wie ich finde, die mit dem Sparschäler. Damit schneiden wir einfach hauchdünne Streifen für Streifen runter. Und jetzt nur noch ein Dressing. Zu dem milden Geschmack passt zum Beispiel eine Mischung aus Olivenöl, Zitronensaft, Honig, Salz und Pfeffer. Und wer es noch etwas raffinierter mag,

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4: Mit Tina Wojnowski. Guten Morgen. Eine Tote und 16 zum Teil lebensgefährlich Verletzte. Die Polizei in Berlin fahndet nach einem Mann, der unweit des Christopher Street Days mit einem Transporter in eine Menschenmenge gefahren ist. Der Gesuchte ist 21 Jahre alt und wird der islamistischen Szene zugeordnet. Berlins regierender Bürgermeister Kai Wegner.
5: Wir werden uns unsere Art und Weise des Lebens und des Zusammenlebens nicht nehmen lassen. Ich habe großes Vertrauen in die Berliner Polizei, dass wir mit Hochdruck jetzt den Täter, die Täter ermitteln und sie dann auch zur Rechenschaft ziehen.
4: Zur Identität des Todesopfers ist bislang noch nichts bekannt. Die Pläne für den Bau einer Wasserrettungsstation am Kosbudener See verzögern sich. Frank Selig, was ist da los?
6: Ja, weder Standort noch Zeitplan sind bisher festgelegt worden, wie eine Anfrage der Grünen im Stadtrat ergeben hat. Auf rund eine 500.000 Euro werden die Kosten für den Bau geschätzt. Für 2026 und 2027 sind im Haushalt der Stadt Leipzig dennoch Gelder für die Sicherheit eingeplant. An 7 Gewässern sollen in diesem Jahr Rettungsringe und Warnschilder installiert werden. Alle anderen Pläne wurden wegen knapper Kassen aufs kommende Jahr verschoben.
4: Sachsens Innenminister Armin Schuster lehnt einen neuen Vorstoß der EU zur Beendigung der deutschen Grenzkontrollen entschieden ab. Er verlangt, dass die neue EU-Asylreform erst langfristig Wirkung zeigen müsse. Der österreichische EU-Migrationskommissar Magnus Brunner dagegen fordert das Ende der deutschen Kontrollen ab September. Er begründet dies mit gesunkenen Flüchtlingszahlen und verbesserten Schutzmaßnahmen an den EU-Außengrenzen. In der Regionalliga Nordost rollt seit Freitag wieder das runde Leder. Für Chemie Leipzig wird es heute ernst. Zum Auftakt empfangen die Leutscher Babelsberg. Das Team von Cheftrainer Alexander Schmidt will unbedingt mit einem Heimsieg in die neue Spielzeit starten. Anpfiff im Alfred-Kunze-Sportpark ist um 14 Uhr. In Frankreich und Spanien ist es der Feuerwehr bisher nicht gelungen, die Waldbrände unter Kontrolle zu bringen. Im Südwesten Frankreichs breiten sich die Flammen weiter landeinwärts aus. Fast 200.000 Menschen wurden in Sicherheit gebracht. Die Behörden sprechen von einem noch nie dagewesenen Ausmaß der Brände. In Spanien hat die Regierung für 2 Regionen den Notstand ausgerufen.
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7: Der Tag beginnt heute erstmal mit viel Sonnenschein und warmen Temperaturen, aber im Laufe des Tages werden die Wolken von Westen her dichter und heute Abend kann schon mal vereinzelt Regen geben. Die Höchsttemperaturen liegen normal im sommerlichen Bereich bei 25 bis 27 Grad. Morgen am Montag dann doch meistens stark bewölkt mit Schauern. Später lassen die nach und es wird kühler sein bei 13 bis 21 Grad. Am Dienstag aber schon wieder sonnesatt und das bei bis zu 26 Grad. Schauen wir auf die Straßen. Eine Meldung, da ist in Dresden die Magdeburger Straße wegen eines Wasserrohrbruches noch bis circa 9 Uhr gesperrt. Staus und Blitzer melden Sie uns kostenlos über die 03x800 und die 4.
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7: Und der passende Musikmischung für Wachwerden an diesem Sonntagmorgen mit dabei. Neues von Teddy Swims, dann habe ich New Order aus den 80ern mit True Face. Jetzt aber erstmal Aktuelles von David Guetta, Alphaville und Ava Max. Hier ist Forever Young. Guten Morgen.
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Der macht einfach gute Musik, ganz frisch bei uns auf der Playlist. Teddy Swims mit Mr. Know It All. Einen guten Morgen an diesem Sonntagmorgen und jetzt Musik aus den 90ern.

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5: In den Sonntag starten wir wettermäßig erstmal sommerlich schön, aber im Laufe des Tages werden die Wolken dann doch dichter und heute Abend von Westen her doch Regenschauer. Die Temperaturen schaffen es aber nochmal auf 25 bis 27 Grad. Morgen zu Montag meistens stark bewölkt, mit Schauern geht es durch den Tag, die lassen später etwas nach und es wird kühler sein bei 13 bis 21 Grad, aber bereits am Dienstag wieder Sonne satt bei bis zu 26 Grad. Schauen wir schnell auf die Straßen. A15, Cottbus Richtung Breslau, zwischen Cottbus Süd und Rugosen. 3 Kilometer Stau, Sie brauchen eine Viertelstunde länger. Und in Dresden ist immer noch die Magdeburger Straße wegen eines Wasserrohrbruches gesperrt. Die Vollsperrung soll noch bis 9 Uhr anhalten. Staus und Blitzer melden Sie uns kostenlos über die 0-3x800 und die 4.
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1: Am letzten Tag des Krossitzer Treibens steht die Familie im Mittelpunkt. Bereits seit 10 Uhr gibt's hier Kinderprogramm mit Kinderschminken, Ballontieren und Airbrush-Tattoos. Dazu Live-Musik, Showtanz und einen großen Markt. Außerdem rollen die Kult-Mopeds des Simson-Kollektivs an und auch Thor, das Maskottchen der Leipziger Icefighters, schaut vorbei. Der Eintritt ist frei. Einem entspannten Sommertag für die ganze Familie steht also nichts im Wege. Wir wünschen Ihnen ganz viel Spaß auf dem Krossitzer Treiben.
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4: Mit Tina Bonowski. Guten Morgen. Am Rande des Christopher Street Days in Berlin ist ein Transporter in eine Menschenmenge gerast. Eine Frau starb, 16 Menschen wurden verletzt, 3 von ihnen kämpfen um ihr Leben. Die Polizei hat den mutmaßlichen Täter identifiziert. Tine Klimach berichtet.
5: Nach dem 21 Jahre alten Mann soll mit einem Foto öffentlich gefahndet werden. Er hat nach dpa-Information Familie in Berlin und wurde erst im Mai aus dem Jugendarrest entlassen. Noch ist unklar, ob der Verdächtige das Fahrzeug steuerte und wem der weiße Kastenwagen gehört. Auch wie der Fahrer in den abgesperrten Tiergarten gelangen konnte.
4: Im Leipziger Südwesten kommt es heute wegen des 43. Leipziger Triathlons zu ganztägigen Verkehrseinschränkungen. Rund 1800 Athleten starten beim Olympischen oder Fitness-Triathlon. Dafür werden ab um 9 mehrere Straßen voll gesperrt, darunter die Rippachtal- und Lausener Straße. Die Einschränkungen dauern voraussichtlich bis etwa 21 Uhr. Viele Leipziger starten ja in diesen Tagen erst in den Urlaub, teilweise auch mit der Deutschen Bahn. Die Züge werden in dieser Zeit aber nicht häufiger gereinigt als sonst, denn andere Tage sind sogar noch stärker ausgelastet. Welche das sind, hat uns der stellvertretende Leiter des Leipziger ICE-Werks, Freddy Salowski, erzählt.
6: Wir haben sogenannte Hochlasttage. Das ist immer dann vor den Feiertagen oder nach den Feiertagen. Da sehen wir dann schon auch so eine Akutverschmutzung, will ich es mal nennen, also überquellende Papierkörbe und so weiter. Das wollen wir aber während der Fahrt dann schon natürlich wieder in Ordnung bringen. Deswegen haben wir ja auch die Unterwegsreinigung gerade auch auf bestimmten Strecken und an bestimmten Hochlasttagen verstärkt.
4: In der Regionalliga Nordost läuft seit Freitag die neue Saison. Die Fußballer von Chemie Leipzig sind heute dran mit ihrem ersten Spiel. Zum Auftakt empfangen die Leutscher den SV Babelsberg 03. Trainer Alexander Schmidt ist sehr zufrieden mit der Trainingsphase.
7: In diesem Stile wollen wir am Sonntag auftreten. Aggressiv, laufstark, ja, mit den Fans im Rücken. Das stimmt uns alles sehr positiv und wir wollen den Schwung am Sonntag auf den Platz bringen und wollen uns hier in Leipzig alle belohnen mit 3 Punkten.
4: Anstoß ist 14 Uhr, natürlich wie immer vor ausverkauftem Haus. Bei der Tour de France geht der Führende der Gesamtwertung Pogacar heute mit 6,5 Minuten Vorsprung in die letzte Etappe nach Paris. Nur noch ein Sturz könnte den Sieg des Slowenen verhindern.
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10: In den Sonntag starten wir heute erstmal nochmal recht freundlich mit viel Sonnenschein, aber die Wolken werden langsam mehr und mehr und heute Abend von Westen her auch schon mal die ersten Regenschauer. Die Höchsttemperaturen liegen aber nochmal im sommerlichen Bereich bei 25 bis 27 Grad. Morgen zum Montag, der Himmel meistens grau, es gibt Regen, der lässt später ein bisschen nach und es ist deutlich kühler. Morgen Maximumwerte mal 13 bis 21 Grad. Der Dienstag ist dann wieder freundlich mit viel Sonnenschein und Temperaturen von bis zu 26 Grad. Schauen wir auf die Straßen. Eine Meldung von der A15, Cottbus Richtung Breslau. Zwischen Cottbus Süd und Rugrusen 3 Kilometer Stau. Hier brauchen Sie eine gute Viertelstunde länger. Staus und Blitzer melden Sie uns kostenlos über die 03x800 und die 4.
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10: Ich wünsche einen schönen Sonntags... Brunch heute zum Beispiel bei uns mit guter Musik. Mit dabei in dieser Runde sind unter anderem Summer, Cindy Lauper gleich mit aus den 80ern, Girls Just Want to Have Fun, und die Stunde starten wir aktuell mit Calvin Scott und Whitney Houston.
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2: Schlagt die Ohren auf und macht es euch gemütlich. Morgen Nachmittag fliegen wieder die tollsten Geschichten durch den Raum. Von 16 Uhr bis 16.30 Uhr lädt euch die Vorlesepatin Monika in die Bibliothek Gohlis zur gemütlichen Vorleselust ein. Wenn ihr mindestens 3 Jahre alt seid, könnt ihr hier eine halbe Stunde lang in spannende Abenteuer eintauchen und einfach mal entspannt zuhören. Es ist doch immer so viel im Leben los, da kann man doch einfach mal die Seele baumeln lassen, oder? Die Teilnahme für euch ist natürlich komplett kostenlos.
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7: Der Sonntag zeigt sich heute erstmal warm und sommerlich. Die Höchstwerte liegen bei 25 bis 27 Grad. Im Laufe des Tages werden die Wolken allerdings von Westen her dichter. Und heute Abend gibt es auch erst Regen. Morgen dann meist doch eine starke Bewölkung mit Schauern. Später lassen die nach und es wird kühler sein bei 13 bis 21 Grad. Der Dienstag ist dann schon wieder sehr sonnig. Es bleibt trocken bei 18 bis 26 Grad. Schauen wir schnell auf die Straßen. A15 Cottbus Richtung Breslau. Zwischen Cottbus Süd und Rogosen. 2 Kilometer Stau. Hier brauchen Sie eine knappe halbe Stunde länger. Und in Dresden bleibt bis morgen 9 Uhr die Magdeburger Straße wegen eines Wasserrohrbruches gesperrt. Staus und Blitzer melden Sie uns kostenlos über die 03x800 und die 4.
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7: Und ich habe bis jetzt einen Song von Rednecks. Hier ist The Spirit of the Hawk.
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0: 80er hier bei uns am Sonntagvormittag. Milli Vanilli, Girl, you know it's true.
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5: Mit Tina Wojnowski. Guten Tag. Nach dem Angriff am Rande des Christopher Street Days in Berlin fahndet die Polizei öffentlich mit Foto nach einem Verdächtigen. Bei der Attacke am Abend mit einem Transporter starb eine Frau, mehrere Menschen wurden verletzt, drei von ihnen lebensgefährlich. Gesucht wird ein 21-jähriger polizeibekannter Mann, der in Berlin der islamistischen Szene zugeordnet wird. Die Pläne für den Bau einer Wasserrettungsstation am Kosbudener See verzögern sich. Frank Selig, was ist da los?
6: Ja, weder Standort noch Zeitplan sind bisher festgelegt worden, wie eine Anfrage der Grünen im Stadtrat ergeben hat. Auf rund eine 500.000 Euro werden die Kosten für den Bau geschätzt. Für 2026 und 2027 sind im Haushalt der Stadt Leipzig dennoch Gelder für die Sicherheit eingeplant. An 7 Gewässern sollen in diesem Jahr Rettungsringe und Warnschilder installiert werden. Alle anderen Pläne wurden wegen knapper Kassen aufs kommende Jahr verschoben.
5: Sachsens Innenminister Armin Schuster lehnt einen neuen Vorstoß der EU zur Beendigung der deutschen Grenzkontrollen entschieden ab. Er verlangt, dass die neue EU-Asylreform erst langfristig Wirkung zeigen müsse. Der österreichische EU-Migrationskommissar Magnus Brunner dagegen fordert das Ende der deutschen Kontrollen ab September. Er begründet dies mit gesunkenen Flüchtlingszahlen und verbesserten Schutzmaßnahmen an den EU-Außengrenzen. In der Regionalliga Nordost rollt seit Freitag wieder das runde Leder. Für Chemie Leipzig wird es heute ernst. Zum Auftakt empfangen die Leutscher Babelsberg. Das Team von Cheftrainer Alexander Schmidt will unbedingt mit einem Heimsieg in die neue Spielzeit starten. Anpfiff im Alfred-Kunze-Sportpark ist um 14 Uhr. Die Bundesregierung plant, den Zuschuss für die sichere Übertragung von Strom zu kürzen. Für Verbraucher bedeutet das, es wird etwas teurer. Jan-Henner Reitzer berichtet.
7: Stromleitungen instandhalten, sichern und neue bauen, auch damit durch Windkraft erzeugte Energie aus Norddeutschland in den Süden geleitet werden kann. Kosten dafür, die Netzentgelte, machen einen Großteil der Stromkosten für Verbraucher aus. Damit die nicht aus dem Ruder laufen, gibt es den Zuschuss vom Bund. Weil der jetzt aber gekürzt werden soll, bedeutet das im Vergleich zu diesem Jahr mehr Kosten. 12 Euro im Jahr für einen 3-Personen-Haushalt.
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9: Tja, noch ist es überall meistens doch sehr freundlich, aber im Laufe des Tages ziehen dann doch von Westen her mehr Wolken auf und die können dann heute Abend auch schon mal für erste Regenschauer sorgen. Morgen grauer Himmel den ganzen Tag, Immer wieder gibt es Regen, der lässt aber im Laufe des Tages nach. Und es ist nicht mehr ganz so warm wie heute. Heute ja bis 27 Grad, morgen nur noch maximal 21 Grad. Am Dienstag dann wieder Sonne satt bei bis zu 26 Grad. Schauen wir auf die Straßen. A17 Cottbus Richtung Breslau, zwischen Cottbus Süd und Rugusen 3 Kilometer Stau. Hier brauchen Sie eine knappe halbe Stunde länger. Und in Dresden bleibt noch bis morgen 9 Uhr die Magdeburger Straße wegen eines Wasserrohrbruches gesperrt. Staus und Blitzer melden Sie uns kostenlos über die 03x800 und die 4.
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9: Und jetzt im Song von Marc Amboy. Hier ist er mit Belong Together. Schönen Sonntag.

0: Frische Musik zum Sonntagvormittag. Holly Hammerstone war das mit To Love Somebody.
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0: Ja, es ist soweit. Schlussakt bei der Tour de France. Tadej Pogacar steht unmittelbar vor seinem 5. Gesamtsieg. Doch die heutige Schlussetappe nach Paris verläuft diesmal anders als geplant. Jens Umbreit.
3: Ja, die letzte Etappe wurde von 133 auf nur noch 89 Kilometer verkürzt, weil Sicherheitskräfte in den Brandgebieten in Frankreich gebraucht werden, um die Feuerwehren in den betroffenen Regionen, vor allem im Südwesten des Landes, zu unterstützen. So startet das Rennen nicht wie geplant in Thuaris, sondern direkt in Paris. Danach drehen die Fahrer zunächst zwei zusätzliche Runden auf den Champs-Élysées, bevor es dreimal über den Montmartre geht. 10 Kilometer nach der letzten Passage wartet dann die Ziellinie. Sportlich ist die Tour ja praktisch entschieden. Tadej Pogacar führt mit mehr als 7 Minuten vor Remco Evenepoel und steht damit vor seinem 5. Gesamtsieg. Für den Slowenen wird es damit die große Triumphfahrt. Spannend bleibt aber vor allem der Kampf um den prestigeträchtigen Tagessieg in Paris. Und durch den Montmartre ist ein klassischer Massensprint keineswegs sicher. Gegen 19.45 Uhr wird die Zieldurchfahrt erwartet und dann dürfte Tadej Pogacar endgültig seinen 5. Tour-Triumph feiern.
0: Dankeschön, Jens.
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5: Sommerlich warm und freundlich geht's erstmal durch diesen Sonntag. Die Höchsttemperatur liegen bei 25 bis 27 Grad. Später dann von Westen her mehr Wolken und die können dann heute Abend auch schon mal für erste Schauer sorgen. Morgen zum Montag bleibt es dann tagsüber stark bewölkt mit Regen. Der Regen lässt im Laufe des Tages nach und die Temperaturen gehen runter auf 13 bis 21 Grad nur noch. Am Dienstag aber wieder Sonne satt bei bis zu 26 Grad. Schauen wir schnell auf die Straßen. A15 Cottbus Richtung Breslau zwischen Cottbus Süd und Forst. 3 Kilometer Stau. Hier dauert es circa eine halbe Stunde länger. Und in Dresden bleibt die Magdeburger Straße noch bis morgen 9 Uhr wegen eines Wasserrohrbruches gesperrt. Wir haben super Blitzer und zwar auch in Dresden und zwar stehen sie auf der Grundstraße, der Quornerstraße und in Kossebaude auf der Gartenstraße. Staus und Blitzer melden Sie uns kostenlos über die 03x800 und die 4.
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5: Und jetzt mit Coldplay Viva.

Echter Musikkult aus den 80ern, 1984 war's. Ultra Fox, Dancing with Tears in My Eyes. Schönen Sonntagvormittag wünsche ich. Von der Boyband zum Weltstar Harry Styles beweist seit Jahren, dass er auch solo ganz oben mitspielt. Mit As It Was war er 2022 mit dabei und hat produziert einen der größten Hits des Jahres. Der Song verbindet eingängigen Pop mit einem Hauch Melancholie und erzählt davon, wie sich das Leben und Beziehungen verändern können. Hier ist er jetzt zum Vormittag. Harry Styles mit As It Was. Schönen Sonntag.

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8: Mit Tina Wornowski. Guten Tag. Autofahrer müssen heute im Leipziger Südwesten den ganzen Tag über mit Einschränkungen rechnen. Grund ist die 43. Auflage des Leipziger Triathlons. Sandra Pietzold mit Einzelheiten.
9: Rund 1800 Sportler sind in diesem Jahr am Start über die Distanzen des Olympischen und des Fitness-Triathlons. Um sie nicht zu behindern, wurden bereits seit 9 Uhr zahlreiche Straßen vollgesperrt, unter anderem die Rippachtalstraße, die Lausener Straße und die Thomas-Münzer Straße. Die Abbauarbeiten danach dauern voraussichtlich bis etwa 21 Uhr. Infos zur Veranstaltung und allen Sperrungen gibt es natürlich auch online bei leipziger-triathlon.de.
8: Am Hauptbahnhof beginnt morgen die zweite Bauphase der Gleiserneuerung. Der Hauptbahnhof selbst bleibt zwar mit Straßenbahn und Bus erreichbar, viele Linien fahren aber über andere Haltestellen. Für Autofahrer gelten weiterhin die großräumigen Umleitungen. Die Berliner Polizei fahndet nach einem 21-jährigen Verdächtigen nach einem mutmaßlichen Anschlag am Rande des Christopher Street Days. Ein Mann ist mit einem Fahrzeug in eine Menschenmenge gefahren. Eine Frau starb, 16 weitere Menschen wurden verletzt, 3 davon lebensgefährlich. Der flüchtige Verdächtige wird der islamistischen Szene Berlins zugeordnet. Die Brände in Frankreich und Spanien wüten weiter. Bei Bordeaux wurden weitere gut 50.000 Menschen aufgefordert, sich in Sicherheit zu bringen. In Spanien ist vor allem der Großraum Madrid betroffen. Von dort berichtet Julia Macher.
10: Aus der Luft und vom Boden bekämpfen mehr als 3.000 Feuerwehrleute die Flammen. Hohe Temperaturen, Trockenheit und heftige Windböen hatten die Löscharbeiten massiv behindert. Im Laufe des Tages soll sich die Lage leicht bessern. Von entscheidenden Stunden sprach ein Regierungsvertreter in der Region Madrid.
8: Für die BSG Chemie Leipzig beginnt heute die neue Regionalliga-Saison. 14 Uhr empfangen die Leutscher den SV Babelsberg 03 im Alfred-Kunze-Sportpark. Wie die Mannschaft auf den Saisonauftakt blickt, verrät Abwehrspieler Rudolf Sanin.
11: Ich habe ein gutes Gefühl für die Saison. Wir haben eine junge Mannschaft zwar, aber eine hungrige Mannschaft. Ich persönlich kann euch versprechen, dass ich Bock habe und auch die ganze Mannschaft. So, und am Ende, ja, fehlen halt die Ergebnisse und man kann halt Bock haben, wie man haben will, aber am Ende müssen wir halt liefern.
8: Rund um das Stadion Leutsch kann es zu Verkehrsbehinderungen kommen.
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13: Durch den Sonntag geht's heute wettermäßig erstmal schön sommerlich und warm. Es ist auch erstmal trocken und die Temperaturen schaffen es auf 25 bis 27 Grad. Die Wolken nehmen aber schon langsam zu, von Westen her kommen sie und die sorgen dann heute Abend auch schon mal für die ersten Regenschauer. Morgen zum Montag meistens doch eine graue Bewölkung am Himmel. Es gibt immer wieder auch Regenschauer, später lassen die nach und es ist nicht mehr ganz so warm. Morgen noch maximal 13 bis 21 Grad, aber bereits am Dienstag wieder Sonne satt und das bei 18 bis 26 Grad. Schauen wir auf die Straßen. A13 Dresden Richtung Berlin zwischen Großräschen und Bronco 2 Kilometer Stau, hier dauert es eine Viertelstunde länger. A15 Cottbus Richtung Breslau zwischen Cottbus Süd und Rugusen 3 Kilometer Stau plus eine halbe Stunde. Und in Dresden bleibt bis morgen 9 Uhr die Magdeburger Straße wegen eines Wasserrohrbruches gesperrt. Wir haben Superblitzer in Dresden auf der Grundstraße, dann auf der Quornerstraße und in Kossebaude auf der Gartenstraße. Staus und Blitzer melden Sie uns kostenlos über die 03x800 und die 4.
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13: Um kurz vor 11 schönen Sonntag wünsche ich.
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2: Schlagt die Ohren auf und macht es euch gemütlich. Morgen Nachmittag fliegen wieder die tollsten Geschichten durch den Raum. Von 16 Uhr bis 16.30 Uhr lädt euch die Vorlesepatin Monika in die Bibliothek Gohlis zur gemütlichen Vorleselust ein. Wenn ihr mindestens 3 Jahre alt seid, könnt ihr hier eine halbe Stunde lang in spannende Abenteuer eintauchen und einfach mal entspannt zuhören. Es ist doch immer so viel im Leben los, da kann man doch einfach mal die Seele baumeln lassen, oder? Die Teilnahme für euch ist natürlich komplett kostenlos.
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7: Durcheinander geht's heute erstmal. Sommerlich schön und warm. Die Höchsttemperaturen liegen bei 25 bis 27 Grad. Aber im Laufe des Tages werden von Westen her die Wolken dichter und die sorgen dann heute Abend schon mal für die ersten Schauer. Morgen den ganzen Tag über grauer Himmel, immer wieder regnet's. Der Regen lässt im Laufe des Tages dann morgen nach und es wird kühler sein bei 13 bis 21 Grad. Der Dienstag ist dann wieder sonnig, er bleibt trocken bei 18 bis 26 Grad. Schauen wir auf die Straßen. A9 Leipzig Richtung Nürnberg zwischen Eisenberg und Bad Klosterlausitz. Ein Unfall auf der linken Spur, die Unfallstelle ist noch ungesichert. A13 Dresden Richtung Berlin zwischen Großräschen und Bronkow 5 Kilometer Stau plus 25 Minuten. A15 Cottbus Richtung Breslau zwischen Cottbus Süd und Bademeusel. 3 Kilometer Stau plus eine halbe Stunde. In Dresden bleibt die Magdeburger Straße noch bis morgen 9 Uhr wegen eines Wasserrohrbruchs gesperrt. Und ebenfalls in Dresden gibt es heute Behinderungen auf dem Messering zwischen Schlachthofstraße und Pieschnerallee wegen der Bikerparade. Hier müssen Sie kurzfristig immer mal wieder mit Sperrungen rechnen. Wir haben Superblitzer auch in Dresden auf der Grundstraße, der Quornerstraße und dann noch in Kossebaude auf der Gartenstraße. Staus und Blitzer melden Sie uns kostenlos über die 03x800 und die 4.
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7: Und jetzt Musik aus den Anfang 2000ern. Hier sind Atomic Kitten und Hole Again.
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So klingt der Sommer und der macht echt gute Laune. Conga von der Miami Sound Machine und ein Song, der sofort gute Laune verbreitet und gleichzeitig richtig gut ins Ohr geht, ist auch Blame It On Me von George Ezra. Der britische Singer-Songwriter landete damit 2014 einen seiner ersten großen Hits. Und hier ist er. Viel Spaß mit George Ezra und Blame It On Me. Ich wünsche Ihnen einen richtig schönen Sonntag.

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5: Mit Tina Warnowski. Guten Tag. Der Bau der geplanten Wasserrettungsstation am Kosbudener See verzögert sich weiter. Weder ein konkreter Standort noch ein Zeitplan für die Inbetriebnahme sind bisher festgelegt worden. Das hat eine Anfrage der Grünen im Stadtrat ergeben. Für die kommenden 2 Jahre sind im städtischen Haushalt dennoch Gelder für die Gewässersicherheit eingeplant. An 7 Seen und Kanälen sollen bereits in diesem Jahr Rettungsringe und Warnschilder installiert werden. Wer jetzt mit der Bahn in den Urlaub fährt, denkt selten daran, was passiert, nachdem alle ausgestiegen sind. In den ICE-Werken sorgen Reinigungsteams dafür, dass die Züge schnell wieder einsatzbereit sind. Der stellvertretende Werksleiter in Leipzig, Freddy Salowski, hat uns erklärt, wie viele davon tatsächlich in der Messestadt sauber gemacht werden.
6: Wir haben am Tag 25 Bereitstellungen hier im Südost, so nennen wir das. Das sind die 3 Bundesländer, Sachsen, Sachsen-Anhalt und Thüringen. Und in Leipzig fahren hier jeden Tag je nach Verkehrstag zwischen 12 und 15 Züge ab, die wir auf jeden Fall reinigen. Dazu kommen noch diverse Stilllagen, die wir hier haben, sodass wir sagen können, je nach Verkehrstag so um die 20, 25 Züge, die wir hier reinigen.
5: Kanzler Merz hat den Angriff auf den Christopher Street Day in Berlin scharf verurteilt. Was für eine abscheuliche Tat, hat er auf X geschrieben und von einem Angriff auf unsere Gesellschaft gesprochen. Ein Auto war gestern Nacht in die feiernde Menschenmenge gefahren. Eine Frau ist dabei gestorben, mehrere Menschen wurden verletzt. Gesucht wird ein 21-Jähriger, der in Berlin der islamistischen Szene zugeordnet wird. Die Bundesregierung plant, den Zuschuss für die sichere Übertragung von Strom zu kürzen. Für Verbraucher bedeutet das, es wird etwas teurer. Jan-Henner Reitze berichtet.
7: Stromleitungen instandhalten, sichern und neue bauen, auch damit durch Windkraft erzeugte Energie aus Norddeutschland in den Süden geleitet werden kann. Kosten dafür, die Netzentgelte, machen einen Großteil der Stromkosten für Verbraucher aus. Damit die nicht aus dem Ruder laufen, gibt es den Zuschuss vom Bund. Weil der jetzt aber gekürzt werden soll, bedeutet das im Vergleich zu diesem Jahr mehr Kosten. 12 Euro im Jahr für einen 3-Personen-Haushalt.
5: Die Menschen in Sachsen waren im vergangenen ersten Halbjahr etwas seltener krank als noch vor einem Jahr. Das geht aus einer Analyse der DAK-Gesundheit hervor. Demnach lag der Krankenstand im Freistaat bei 5,5%. Das entspricht einem leichten Rückgang um 0,1%.
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9: Ja, freundlich mit Sonne und schön warm geht's erstmal durch diesen Sonntag. Die Höchsttemperaturen liegen bei 25 bis 27 Grad, aber im Tagesverlauf nehmen die Wolken dann doch von Westen her zu und heute Abend gibt's dann auch die ersten Regenschauer. Morgen dann ganz anderes Bild, der Himmel ist meistens wolkenverhangen, immer wieder regnet, der Regen lässt aber im Laufe des Tages nach und es ist kühler. Morgen maximal 13 bis 21 24 Grad, aber bereits am Dienstag wieder sonnesatt bei bis zu 26 Grad. Schauen wir auf die Straßen. Bitte Vorsicht auf der A4 Dresden Richtung Chemnitz. Zwischen Chemnitz Ost und Chemnitz Glöser verlorene Ladung. Hier liegt ein Fahrrad auf der Fahrbahn. A9 Berlin Richtung Leipzig zwischen Halle und Wiedemar Mäharbeiten. Eine Staubwolke, dadurch kommt es zu Sichtbehinderungen. A9 Leipzig Richtung Nürnberg zwischen Eisenberg und Bad Klosterlausitz. Eine ungesicherte Unfallstelle auf der linken Spur. A13 Dresden Richtung Berlin zwischen Großrätschen und Bronco. 6 Kilometer Stau, hier brauchen Sie eine gute halbe Stunde länger. A15 Cottbus Richtung Breslau zwischen Cottbus Süd und Rogosen. 3 Kilometer Stau, auch hier eine gute halbe Stunde Verzögerung. In Dresden ist die Magdeburger Straße noch bis morgen 9 Uhr wegen eines Wasserrohrbruchs gesperrt. Und ebenfalls in Dresden gibt es Behinderungen auf dem Messering bis ca. 13 Uhr. Der Grund, die Bikerparade, hier müssen Sie mehrfach mit kurzen Sperrungen rechnen. Geblitzt wird mit Superblitzern in Dresden auf der Grundstraße, der Quornerstraße und in Dresden-Kossebaude auf der Gartenstraße. Staus und Blitzer melden Sie uns kostenlos über die 03-8800 und die 4.
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9: Ich wünsche einen richtig schönen Sonntag.
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3: Tja, heute ziehen im Tagesverlauf mehr und mehr Wolken auf. Die Temperaturen schaffen es auf 25 bis 27 Grad. Und heute Abend dann vom Westen her auch schon die ersten Regenschauer. Morgen bleibt es dann tagsüber stark bewölkt. Mit Schauern später lassen die nach. Die Temperaturen morgen deutlich geringer als heute. 13 bis 21 Grad bekommen wir. Am Dienstag dann wieder Sonne satt bei bis zu 26 Grad. Schauen wir schnell auf die Straßen. A9 Berlin Richtung Leipzig zwischen Halle und Wiedemarer Mehrarbeiten. Hier gibt es eine Staubwolke und dadurch Sichtbehinderungen. A9 Leipzig Richtung Nürnberg zwischen Naumburg und Eisenberg. 4 Kilometer Stau plus eine Viertelstunde. A13 Dresden Richtung Berlin zwischen Großrächen und Bronkow. 6 Kilometer Stau. Hier dauert es eine gute halbe Stunde länger. Und A15 Cottbus Richtung Breslau zwischen Cottbus Süd und Bademeusel. 4 Kilometer Stau plus 35 Minuten. A17 Dresden Richtung Prag in Höhe Grenze Übergang Breitenau-Schönwald, Grenzkontrollen, hier staut es sich. Fahren Sie bitte vorsichtig an der Stauhände heran. Die Wartezeit im Moment circa 1,5 Stunden. Und in Dresden bleibt die Magdeburger Straße bis morgen früh 9 Uhr wegen eines Wasserrohrbruchs gesperrt. Außerdem in Dresden aktuell Behinderungen in der Innenstadt aufgrund eines Motorradkorsos zur Bikerparade. Hier müssen Sie immer wieder mal mehrfach mit kurzen Sperrungen rechnen. Geblitzt wird aktuell auf der B156 Groß-Dubrau aus Richtung Komberau kommt. In Chemnitz stehen sie am Weißen Weg, kurz vor der Deponie Richtung Olba. Und Superblitzer haben wir in Dresden auf der Grundstraße, der Quorner Straße und in Kossebaude auf der Gartenstraße. Staus und Blitzer melden Sie uns kostenlos über die 03x800 und die 4.
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3: Und jetzt mit Musik von Udo Lindenberg zusammen mit Apache 207. Hier ist Komet.
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1: Am letzten Tag des Krossitzer Treibens steht die Familie im Mittelpunkt. Bereits seit 10 Uhr gibt's hier Kinderprogramm mit Kinderschminken, Ballontieren und Airbrush-Tattoos. Dazu Live-Musik, Showtanz und einen großen Markt. Außerdem rollen die Kult-Mopeds des Simson-Kollektivs an und auch Thor, das Maskottchen der Leipziger Eisfighters, schaut vorbei. Der Eintritt ist frei. Einem entspannten Sommertag für die ganze Familie steht also nichts im Wege. Wir wünschen Ihnen ganz viel Spaß auf dem Krossitzer Treiben.
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6: Mit Michael Daub, guten Tag. Zoff um die Kontrollen an den deutschen Grenzen. Sachsens Innenminister Armin Schuster lehnt die neuen Pläne der EU für eine baldige Aufhebung ab. Frank Selig berichtet.
7: Ja, der EU-Migrationskommissar Magnus Brunner fordert ein Ende der deutschen Grenzkontrollen ab September. Er begründet das mit einem besseren Schutz der EU-Außengrenzen und gesunkenen Flüchtlingszahlen. Sachsens Innenminister Armin Schuster lehnt diesen Vorstoß jedoch entschieden ab. Er fordert, dass die neue EU-Asylreform erst langfristige Wirkung zeigen müsse, bevor Kontrollen fallen. Auch die AfD spricht sich für eine Beibehaltung der Grenzkontrollen aus.
6: Nach dem Anschlag am Rande des Berliner CSD fahndet die Polizei mit einem Foto nach dem 21-jährigen Abdul B. Er soll am Samstagabend im Tiergarten absichtlich mit einem Kastenwagen in eine Menschenmenge gefahren sein. Das Fahrzeug krachte schließlich gegen einen Baum, der Fahrer flüchtete. Eine Frau starb, drei Menschen kämpfen um ihr Leben. Abdul B. wird der islamistischen Szene zugerechnet, soll Familie in Berlin haben und wurde erst im Mai aus dem Jugendarrest entlassen. Im Leipziger Südwesten kommt es heute wegen des 43. Leipziger Triathlons zu ganztägigen Verkehrseinschränkungen. Rund 1800 Athleten starten beim Olympischen oder Fitness-Triathlon. Dafür sind seit dem Morgen mehrere Straßen, darunter die Rippachtal- und Lausener Straße, voll gesperrt. Die Einschränkungen dauern bis etwa 21 Uhr. In Frankreich und Spanien ist es der Feuerwehr bislang nicht gelungen, die Waldbrände unter Kontrolle zu bringen. Im Südwesten Frankreichs breiten sich die Flammen weiter landeinwärts aus. Fast 200.000 Menschen wurden in Sicherheit gebracht. Die Behörden sprechen von einem noch nie dagewesenen Ausmaß der Brände. In Spanien hat die Regierung für zwei Regionen den Notstand ausgerufen. Für die BSG Chemie Leipzig startet heute die neue Regionalligasaison. Um 14 Uhr empfangen die Leutscher den SV Babelsberg 03 im Alfred-Kunze-Sportpark. Wie die Mannschaft auf den Saisonauftakt blickt, das verrät Abwehrspieler Rudolf Sanin.
8: Ich habe ein gutes Gefühl für die Saison. Wir haben eine junge Mannschaft zwar, aber eine hungrige Mannschaft. Ich persönlich kann euch versprechen, dass ich Bock habe und auch die ganze Mannschaft. So, und am Ende, ja, fehlen halt die Ergebnisse und man kann halt Bock haben, wie man haben will, aber am Ende müssen wir halt liefern.
6: Rund um das Stadion Leutsch kann es zu Verkehrsbehinderungen kommen.
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10: Tja, der Nachmittag, viele Wolken, aber auch teilweise ja, Auflockerungen. Dann kommt die Sonne raus und die Temperaturen sind ganz ordentlich. So bis 27 Grad, das ist sommerlich. In der Nacht bleibt es stark bewölkt und morgen, der Montag, auch wieder viele Wolken. Dann auch mit Schauern, die zwar später nachlassen, aber es wird auch deutlich kühler. Morgen nur Höchstwerte, so bis 21 Grad, mehr werden es leider nicht. Wir schauen auf die Straßen, A4 Dresden Richtung Chemnitz zwischen Siebenlehen und Berbersdorf. Achtung, Behinderungen durch verlorene Ladung hier auf der Fahrspur. Nochmal A4 Dresden Richtung Chemnitz zwischen Chemnitz-Glöser und Chemnitz-Mitte. Hier haben wir 2 Kilometer Stau. Dann A4 Görlitz Richtung Dresden zwischen dem Grenzübergang Ludwigsdorf und Görlitz. Hier stockender Verkehr und immer wieder Stau. A13 Dresden Richtung Berlin zwischen Großrechen und Bronkow haben wir 5 Kilometer und A17 Dresden Richtung Prag in Höhe Grenzübergang Breitenau-Schönwald. Hier Grenzkontrollen, dadurch auch Stau, fahren Sie vorsichtig ans Stauende ran. Wartezeit so circa 1,5 Stunden im Moment. Und in Dresden Behinderungen in der Innenstadt, da sind die Harley Days, die Bikerparade läuft und da gibt es, naja, bis 13:30 immer mal wieder Verkehrsbehinderung. Staus und Blitzer, gerne kostenlos melden. Es geht unter 03x800 und die 4. Gerne auch per WhatsApp. Die Nummer zum Einspeichern ins Handy ist online.
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10: Halbzeit. Ja, die ersten 3 Sommerferienwochen sind schon wieder weg, aber 3 sind noch vor uns. Also da haben wir doch noch ordentlich Zeit, um was Schönes draus zu machen, oder? Besten Tipps übrigens immer bei uns natürlich auch auf der Homepage und im Programm für die Kiddies. Ruhig mal reinschauen, lohnt sich. So, was haben wir jetzt hier? Ist Lola Young und Messi.
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0: herrlich. Bin immer noch schockverliebt in diesen Song vom ersten Tag an. Pink mit ihrer Tochter Willow und Cover Me in Sunshine. Einen schönen Sonntagmittag wünsche ich.
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2: Heute geht es um Zucchini. Mancher sagt auch Zucchini, die ganz witzigen Zatschen-Eini. Aber weil Kochen und Klugscheißen beides mit K anfängt, es heißt tatsächlich Zucchini. Mittlerweile gibt es den Sommerkürbis ja das ganze Jahr über und deswegen heute eine Salatidee. Zucchini kann man nämlich durchaus auch roh essen. Die beste Zubereitung ist, wie ich finde, die mit dem Sparschäler. Damit schneiden wir einfach hauchdünne Streifen für Streifen runter. Und jetzt nur noch ein Dressing. Zu dem milden Geschmack passt zum Beispiel eine Mischung aus Olivenöl, Zitronensaft, Honig, Salz und Pfeffer. Und wer es noch etwas raffinierter mag, nimmt anstelle des Dressings kleingeschnittene Chili, Zitronensaft und Minze als i-Tüpfelchen.
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3: Olivia Rodrigo, Drop Dead.
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3: Tja, nach der WM ist vor der WM. Es geht schon wieder los mit Fußball. Allerdings erstmal Regionalliga. Heute erster Spieltag ab 14 Uhr. Da treffen unter anderem aufeinander der BFC Preußen und Eintracht 1949. Karl Zeiss Jena auf Zwickau, Chemie Leipzig auf Babelsberg. Und der Greifswalder FC auf den Halleschen FC. Formel 1 ist auch großer Preis von Ungarn in Budapest. Das geht dann um 3 los. Und natürlich Finale auf der Tour de France. Die letzte Etappe steht an. Ziel wie immer die Champs-Élysées in Paris. Aber wegen der heftigen Waldbrände im Südwesten Frankreichs wird die Schlussetappe verkürzt. Aus nationaler Sicherheit und Solidarität mit den betroffenen Gebieten sei das so beschlossen worden. Außerdem wurden zahlreiche Polizisten, die die Strecke gesichert haben, abgeordert und die müssen jetzt dort bei den Waldbränden zum Einsatz kommen. Deswegen wird es eine kürzere Strecke geben von Thoiry, wie gesagt, nach Paris. Ursprünglich waren 133 Kilometer geplant, jetzt sind es nur noch 89, also 44 Kilometer kürzer als die ursprünglich vorgesehene Etappe.
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3: Ja, das Sonntagnachmittag ganz nett. Zwar viele Wolken, aber es lockert auch immer mal wieder auf und dann kommt das kleine gelbe Scheißchen durch. Und Temperaturen bis 27 Grad, ist okay, oder? In der Nacht dann stark bewölkt, zeitweise kann schon Regen fallen. Am Montag ist nicht so toll. Viele Wolken mit Schauern. Die allerdings später dann nachlassen bei Höchstwerten um die 21 Grad. Dienstag wird es dann schon wieder wärmer. Wir schauen auf die Straßen. A4 Dresden Richtung Chemnitz zwischen Siebenlehn und Berbersdorf. Achtung, hier Behinderung durch verlorene Ladung. Weiter A4 Dresden Richtung Chemnitz zwischen Glösa und Chemnitz Mitte haben wir 2 Kilometer Stau im Moment. Dann A4 Görlitz Richtung Dresden zwischen dem Grenzübergang Ludwigsdorf und Görlitz hier stockender Verkehr. A13, Dresden Richtung Berlin, zwischen Großrächen und Pronkow 3 Kilometer Stau und in der Gegenrichtung zwischen Karlau und Pronkow sind es 2 Kilometer. Und A17, Dresden Richtung Prag, in Höhe Grenzübergang Breitenau-Schönwald, hier Grenzkontrollen. Stau, fahren Sie vorsichtig ans Stauende ran. Wartezeit im Moment, ja, so ziemlich 1,5 Stunden. Und noch im Kreis Zwickau, Poststraße zwischen Reinsdorf und der Lößnitzer Straße. Auch hier verlorene Ladung, da ist Getreide runtergefallen. Aktuell hier Vollsperrung und dann in Dresden in der Innenstadt teilweise noch Behinderungen wegen der Bikerparade der Harley Days bis ja, so 13:30 Uhr, dann sollte es tatsächlich vorbei sein. Blitze haben wir noch in Dresden, stehen sie auf der Grundstraße und auf der Quorener Straße Richtung Bülau in Groß-Dubrau, auf der B156 aus Richtung Kommerau und in Chemnitz auf dem Weißen Weg kurz vor der Deponie in Richtung Euper. Staus und Blitzer. Gerne kostenlos melden. Das geht unter 03x800 und die 4 und gerne auch per WhatsApp. Die Nummer zum Einspeichern ins Handy, die ist online.
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3: Und ich wünsche Ihnen einen schönen Sonntagmittag, Halbzeit der Sommerferien, aber 3 Wochen haben wir noch, was wollen wir mehr? Jetzt Katy Perry mit Firework und davor noch Avicii mit Wake Me Up.
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0: 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Ich wünsche Ihnen einen schönen Nachmittag.
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2: Hallo Annette.
3: Hallo.
2: Habt ihr Haustiere?
3: Ja, zwei Katzen tatsächlich.
2: Oha. Die wie heißen?
3: Pudel und Pfötchen.
4: Ich kann dir sagen, es geht nicht um Katzen, liebe Annette. Was ist denn ein Papillon? Ein Papillon, ist das ein Fisch, ein Hund oder ein Kaninchen?
3: Ich hätte glatt gesagt, es ist ein Schmetterling. Ich würde sagen, es ist ein Fisch.
2: Du könntest nochmal umswitchen, Annette.
3: Okay, dann ist es das Kaninchen. Auch nicht.
4: Schmetterling war schon eine gute Herleitung.
2: Ja, du hast doch A gesagt, Annette, oder?
3: Ja, genau. Ich habe gesagt, es ist
2: ein A wie Annette, ja. Habe ich auch verstanden.
4: Hm? Also A war der Fisch, aber ihr wollt jetzt den
2: Hund.
4: Nee,
2: also, ach, Fisch, was da alles durcheinander
4: hier. Also, wir machen es kurz. Ein Papillon ist in der Tat ein Hund, ein Schmetterlingshündchen. Das ist so ein bisschen größer wie ein Chihuahua. Und ja, ist ein Zwergspaniel. Und der hat so Ohren und da ist so lange Behang dran. Und deshalb sieht der Kopf eben aus wie ein Schmetterling. Und deshalb heißt diese Hunderasse Papillon.
2: Aber das hat doch Annette auf Anhieb gesagt und gewusst.
3: Genau.
2: Ja? Und deswegen gibt es Futtergeld für Pfötchen und Fussel.
3: Ich danke euch.
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10: Mit Michael Daub. Guten Tag. Im Leipziger Norden ist ein Mann festgenommen worden, der für eine Serie von Raubstraftaten verantwortlich sein soll. Gegen den 43-jährigen Deutschen wurde Haftbefehl erlassen, wie die Polizeidirektion heute mitteilte. Die Ermittler bringen ihn unter anderem mit Überfällen auf einen Bioladen, einen Supermarkt sowie eine Bäckerei Mitte Juni in Verbindung. Die Festnahme erfolgte am Freitag durch Spezialkräfte. Wie sich herausstellte, lagen gegen den 43-Jährigen bereits zwei Haftbefehle vor. Ob er auch für weitere Straftaten in der Vergangenheit in Frage kommt, dazu laufen aktuell noch Ermittlungen. Kanzler Merz hat den Angriff auf den Christopher Street Day in Berlin scharf verurteilt. Er sprach von einer abscheulichen Tat auf X und von einem Angriff auf die Gesellschaft. Ein Auto war gestern Nacht in die feiernde Menschenmenge gefahren. Ein Mensch ist dabei gestorben, mehrere wurden verletzt. Gesucht wird ein 21-Jähriger, der in Berlin der islamistischen Szene zugeordnet wird. Carsten Lindemann hat als designierter Gesundheitsminister schon konkrete Pläne. Er will die Zahl der gesetzlichen Krankenkassen deutlich reduzieren, um die Beiträge stabil zu halten. Das kündigte er in der Bild an. Mehrere Sozialverbände fordern, die Pläne zur Gesundheitsreform noch zugunsten der Versicherten nachzubessern. Am Leipziger Hauptbahnhof beginnt ab morgen die zweite Bauphase der Gleiserneuerung. Bis zum Ende der Ferien wollen die Verkehrsbetriebe die Bauarbeiten dann endgültig abgeschlossen haben, so Florian Baumgart von der LVB.
11: Ab Montag fahren an der Haltestelle Hauptbahnhof Westseite wieder die Straßenbahnen. Der Abzweig der Linie 9 ist sozusagen wieder in Betrieb. Auch die Haltestelle Görtlering kann wieder bedient werden. Und hier fahren dann vor allem Linien in den Westen und den Norden der Stadt. Das sind Linienverbünde aus den Linien 1 und 9. 12 und 14 sowie 15 und 16. Und auch die Linie 11 fährt hier an der Westseite und bietet eine durchgehende Nord-Süd-Verbindung über Thomaskirche zum Wilhelm-Leuschner-Platz.
10: Wer mit der Bahn in den Urlaub fährt, der denkt selten daran, was passiert, nachdem alle ausgestiegen sind. In den ICE-Werken, da sorgen Reinigungsteams dafür, dass die Züge schnell wieder einsatzbereit sind. Der stellvertretende Werksleiter in Leipzig, Freddy Salowski, hat uns erklärt, wie viele davon tatsächlich in der Messestadt sauber gemacht werden.
12: In Leipzig fahren hier jeden Tag je nach Verkehrstag zwischen 12 und 15 Züge ab, die wir auf jeden Fall reinigen. Dazu kommen noch diverse Stilllagen, die wir hier haben, sodass wir sagen können, je nach Verkehrstag so um die 20, 25 Züge, die wir hier reinigen.
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14: Ja, heute Nachmittag viele Wolken, aber es lockert auch immer mal wieder auf und dann kommt die Sonne raus. Die Höchstwerte sind 25 bis 27 Grad, das ist wirklich prima. In der Nacht dann stark bewölkt, teilweise auch regnerisch. Ja, Montag nicht ganz so doll. Viele Wolken, Schauer, die aber am Nachmittag dann wieder nachlassen. Höchstwerte nur um die 21 Grad. Ab Dienstag wird es dann aber schon wieder sommerlich warm. Schauen auf die Straßen, ist eine ganze Menge los. Naja, wahrscheinlich schon wieder ein bisschen Rückreiseverkehr, oder? A4 Dresden Richtung Chemnitz zwischen Siebenlehn und Berbersdorf. Achtung hier, verlorene Ladung auf der Fahrbahn. Weiter A4, gleiche Richtung, also Richtung Chemnitz zwischen Chemnitz-Glöser und Mitte 2 Kilometer Stau. Dann A4 Görlitz Richtung Dresden zwischen dem Grenzübergang Ludwigsdorf und Görlitz stockender Verkehr und immer wieder Stau. A13 Dresden Richtung Berlin zwischen Großrechen und Pronkow haben wir 2 Kilometer Stau und in der Gegenrichtung zwischen Karlau und Pronkow ebenfalls 2 Kilometer Stau. A17 Dresden Richtung Prag in Höhe Grenzübergang Breitenau-Schönwald, hier Grenzkontrollen, Pause 1,5 Stunden länger momentan, fahren Sie vorsichtig ans Stauende ran. In Zwickau die Poststraße zwischen Reinsdorf und der Lößnitzer Straße, auch hier verlorene Ladung, Getreide ist da vom Hänger gefallen. Es ist Erntesaison, ja, aber im Moment dort eben leider Vollsperrung. Und B6 in Dresden, Magdeburger Straße zwischen Weißeritzstraße und Schlachthofstraße, hier ein Wasserrohrbruch, Vollsperrung bis morgen, so ja, circa 9 Uhr. Blitzer noch, in Stürzer stehen sie in Höhe des Spielplatzes, in Dresden auf der Grundstraße und auf der Quorener Straße. In Groß-Dubrau, das ist die B156 aus Richtung Kommerau und in Chemnitz auf dem Weißen Weg, kurz vor der Deponie. Staus und Blitzer, gerne kostenlos melden, das geht unter 03x800 und die 4 und natürlich gern auch per WhatsApp-Nummer. Zum Einspeichern ins Handy ist auf unserer Homepage.
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14: Und der wünscht einen schönen Sonntagnachmittag jetzt mit Lady Gaga und Abracadabra.
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0: von Justin Wellington, Eiko, Eiko. 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

0: Milo und AO Technology.
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2: Ja, langsam geht's wieder los. Wir haben schon ein bisschen Fußball. Die Regionalliga Nordost startet an diesem Wochenende 3 Spiele aktuell. Greifswalder FC gegen Hallischer FC steht 1:1. Chemie Leipzig trifft auf Babelsberg, noch keine Tore, 0:0 und ebenfalls keine Tore. Erste Halbzeit zwischen Carl Zeiss Jena und dem FSV Zwickau. Motorsport gibt's ab 3:00. Formel 1 läuft dann, der große Preis von Ungarn in Budapest. Ja, und Formel 1 heute Abend, das große Finale, geht erst kurz vor 6:00 dann los. Man hat die letzte Etappe von Thuairie nach Paris angepasst, verkürzt wegen der heftigen Waldbrände im Südwesten von Frankreich. Und man braucht auch Polizisten, die in die vom Waldbrand betroffenen Gebiete verlegt werden müssten. Und deswegen hat man bei der Tour de France gesagt, wir verkürzen das Ganze, und zwar um 44 Kilometer. Ursprünglich waren es 133, jetzt sind es noch 89 Kilometer. Ziel, wie immer, die Champs-Élysées von Paris.
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2: Ja, der Nachmittag stark bewölkt. Vereinzelt kommt immer mal wieder die Sonne raus. Es bleibt überwiegend trocken. Temperaturen sind okay, bis 27 Grad in der Spitze. In der Nacht viele Wolken, vereinzelt auch Schauer. Und der Montag dann nicht ganz so schön. Stark bewölkt, immer wieder Schauer, die erst am Nachmittag nachlassen bei bis 21 Grad. Dienstag, Mittwoch wird es aber dann schon wieder deutlich wärmer. Wir schauen auf die Straßen. A4 Dresden Richtung Chemnitz, zwischen Chemnitz-Klöser und Chemnitz-Mitte haben wir 1 Kilometer Stau im Moment. Dann die A13 Berlin Richtung Dresden, zwischen Karlau und Bronco 2 Kilometer Stau. Dann haben wir die A14 Dresden Richtung Leipzig in Höhe Döbeln-Nord, hier Gefahr durch Reifenteile auf der Fahrbahn, seien Sie vorsichtig. Und A17 Dresden Richtung Prag, Höhe Grenzübergang Breitenau-Schönwald, hier Grenzkontrollen, brauchen Sie im Moment ja so 1,5 Stunden länger. Im Kreis Zwickau, die Poststraße zwischen Reinsdorf und Lößnitzer Straße, hier verlorene Ladung und die Straße ist deshalb im Moment vollgesperrt. In Dresden die B6, die Magdeburger Straße zwischen Weißeritzstraße und Schlachthofstraße, hier ein Wasserrohrbruch, Vollsperrung bis morgen circa 9 Uhr. Und im Kreis Leipzig zwischen Gestewitz und Großzössen ebenfalls Unfall und Vollsperrung im Moment. Blitzer noch, in Chemnitz stehen sie auf dem Weißen Weg Richtung Dresdner Straße. In Stützer, in Höhe des Spielplatzes, in der Sächsischen Schweiz ist das. Und in Dresden stehen sie auf der Kronstraße Richtung Elbe und auf der Quorener Straße Richtung Bühlau und auch noch in Kossebaude-Gartenstraße hier stadtauswärts. Staus und Blitzer gerne kostenlos melden. Das geht unter 03x800 und die 4, gern auch per WhatsApp. Nummer zum Einspeichern ins Smartphone ist bei uns online.
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1: 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Ich
2: wünsche einen schönen Sonntagnachmittag jetzt mit Gamper und The Doni und Bittersweet Symphony, ein Klassiker.
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4: Mit Michael Daub, guten Tag. Im Leipziger Norden ist ein Mann festgenommen worden, der für eine Serie von Raubstraftaten verantwortlich sein soll. Gegen den 43-jährigen Deutschen wurde Haftbefehl erlassen, wie die Polizeidirektion mitteilte.
5: Die Ermittler bringen den Mann unter anderem mit Überfällen auf einen Bioladen, einen Supermarkt sowie eine Bäckerei Mitte Juni in Verbindung. Die Festnahme erfolgte am Freitag durch Spezialkräfte. Wie sich herausstellte, lagen gegen den 43-Jährigen bereits 2 Haftbefehle vor. Ob er auch für weitere Straftaten in der Vergangenheit in Frage kommt, dazu laufen aktuell noch Ermittlungen. Tina Wojnowski, Nachrichtenredaktion.
4: Nach dem Anschlag am Rande des Berliner Christopher Street Day fahndet die Polizei mit einem Foto nach dem 21-jährigen Abdul B. Er soll im Tiergarten absichtlich mit einem Kastenwagen in eine Menschenmenge gefahren sein. Das Fahrzeug krachte schließlich gegen einen Baum, der Fahrer flüchtete. Eine Frau starb, 3 Menschen kämpfen um ihr Leben. Abdul B. wird der islamistischen Szene zugerechnet, soll Familie in Berlin haben und wurde erst im Mai aus dem Jugendarrest entlassen. Am Leipziger Hauptbahnhof startet morgen die 2. Bauphase der Gleiserneuerung. Der Hauptbahnhof selbst bleibt zwar mit Straßenbahn und Bus erreichbar, viele Linien fahren aber über andere Haltestellen. Für Autofahrer gelten weiterhin die großen Umleitungen. In der Nacht zu Sonntag haben Unbekannte einen Fahrkartenautomaten am S-Bahnhof Olbrichtstraße in Möckern gesprengt. Kurz nach 2 lösten die Täter mit einem pyrotechnischen Gegenstand eine Detonation aus und verursachten einen Schaden von rund 25.000 Euro. Bargeld erbeuteten sie nicht, die Geldkassette blieb unbeschädigt. Die Kriminalpolizei ermittelt wegen Herbeiführung einer Sprengstoffexplosion. Die D-Day-Landungsstrände in der französischen Normandie sind in die UNESCO-Welterbeliste aufgenommen worden. Zur neuen Welterbestätte zählen die 5 historischen Landungsstätten Utah, Omaha, Gold, Juneau und Swart Beach. Am 6. Juni 1944 landeten dort Soldaten der Alliierten während des Zweiten Weltkriegs. Der D-Day markierte den Auftakt der Befreiung Europas vom Hitler-Deutschland von Westen her.
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7: Ja, am Nachmittag ziehen immer wieder Wolken durch. Vereinzelt hier und da, wo mal kommt auch die Sonne raus. Bei 25 bis 27 Grad ist recht warm. Morgen stark bewölkt. Viele Schauer, die erst am Nachmittag dann wieder nachlassen. So Höchstwerte nur um die 21 Grad. Aber am Dienstag wird es schon wieder deutlich wärmer. Wir schauen auf die Straßen A4, Görlitz Richtung Dresden, zwischen dem Grenzübergang Ludwigsdorf und Görlitz. Hier stockender Verkehr und immer wieder Stau. Dann die A9 Leipzig Richtung Nürnberg, zwischen Dreußig und Bad Klosterlausnitz haben wir 3 Kilometer Stau. A13 Berlin Richtung Dresden, zwischen Kalau und Brunkow hier sind es 2 Kilometer. Dann Vorsicht auf der A14 Dresden Richtung Leipzig, zwischen Döbeln Nord, hier Gefahr durch oder in Höhe Döbeln Nord, um genau zu sein, sind Reifenteile auf der Fahrbahn. A17 Dresden Richtung Prag. Höhe Grenzübergang Breitenau-Schönwald. Hier Grenzkontrollen, sie brauchen 1,5 Stunden länger. Dann im Kreis Zwickau die Poststraße zwischen Reinsdorf und Lößnitzer Straße. Hier verlorene Ladung, da ist Getreide runtergefallen. Es ist Erntesaison. Aktuell Vollsperrung hier. Und B6 in Dresden, die Magdeburger Straße zwischen Weißeritzstraße und Schlachthofstraße. Hier Vollsperrung bis morgen circa 9 Uhr. Wasserrohrbruch ist der Grund. Und im Kreis Bautzen zwischen B6 Rossendorf und der Abfahrt Klein-Erkmannsdorf. Hier eine Unfallrekonstruktion so bis circa um 3. Deswegen beide Fahrtrichtungen vorübergehend gesperrt. Blitzer haben wir in Chemnitz. Auf dem Weißen Weg Richtung Dresdner Straße. In Dresden auf der Grundstraße Richtung Elbe und auf der Quorener Straße. In Kossebaude auf der Gartenstraße und in der Sächsischen Schweiz in Stürze in Höhe des Spielplatzes. Staus und Blitzer, gerne kostenlos melden, klar, unter 03x800 und die 4 und gern auch per WhatsApp. Nummer zum Einspeichern, Smartphone ist online.
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7: Tja, wir haben ja noch 3 Wochen Sommerferien vor uns und dann ist ja immer mal wieder die Frage, wenn man Kiddies zu Hause hat und vielleicht auch nicht in Urlaub fährt oder schon wieder zurück ist, was macht man denn da so, um die bei Laune zu halten? 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
2: Jennifer Lopez und David Guetta. Save me tonight.
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1: Tja, ein bisschen Fußball wird schon gespielt. Die Regionalliga Nordost hat angefangen. Und da sind wir in der zweiten Halbzeit zwischen dem Greifswald und dem Halleschen FC. Da steht es 2-1. Chemie Leipzig gegen Babelsberg noch 0-0 und Carl Zeiss Jena gegen Zwickau. Hier steht es 1-1. Am späteren Nachmittag geht es dann auch los mit der finalen Etappe der Tour de France. Ziel wie immer die Champs-Élysées in Paris. Die Etappe wurde verkürzt wegen der verheerenden Waldbrände. Ursprünglich sollten 133 Kilometer heute nochmal gefahren werden. Jetzt sind es nur 89 Kilometer. Viele Polizisten wurden abgeordnet in die Waldbrandgebiete und deswegen hat die Tour de France-Leitung gesagt, wir solidarisieren uns da und sind solidarisch, indem wir die Strecke verkürzen, damit die Leute dort sein können, wo sie gebraucht werden. Und Formel 1, da läuft der große Preis von Ungarn seit 15 Uhr. Oscar Piastri für den McLaren vor Lando Norris, sein Teamkollege, und Max Verstappen im Red Bull auf Platz 3 aktuell.
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1: Ja, viele Wolken am Nachmittag, aber überwiegend trocken und Temperaturen bis 26 Grad sind okay, sommerlich. Die Nacht dann stark bewölkt mit einzelnen Schauern. Morgen nur Höchstwerte um die 20, 21 Grad und viele Wolken und Schauer auch mit dabei. Dienstag wird es dann aber schon wieder wärmer. Zu den Straßen. A9 Leipzig Richtung Berlin zwischen Wiedemar und Halle hier. Gefahr durch Reifenteil auf der Fahrbahn. A13 Berlin Richtung Dresden zwischen Karlau und Pronkow haben wir 1 Kilometer Stau. Und die A17 Dresden Richtung Prag, Höhe Grenzübergang Breitenau-Schönwald. Hier Grenzkontrollen müssen ungefähr 1,5 Stunden Wartezeit einplanen. Dann in Dresden die Magdeburger Straße zwischen Weißeritzstraße und Schlachthofstraße. Vollsperrung bis morgen ca. 9 Uhr wegen eines Wasserrohrbruchs. Dann gerade nochmal reingekommen, Behinderung auf der A17 Dresden Richtung Prag zwischen Pirna und Bad Gottleuba. Hier Stau nach einem Unfall. Blitzer haben wir noch in Chemnitz auf dem Weißen Weg Richtung Dresdner Straße. In Dresden auf der Grundstraße und der Quorener Straße. In Kossewaude auf der Gartenstraße und in der Sächsischen Schweiz in Stürzer in Höhe des Spielplatzes. Staus und Blitzer. Gerne kostenlos melden, das geht unter 03x800 und die 4 und gern auch per WhatsApp. Danke.
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1: Ja, ich hab's am Wochenende gemerkt, die Autobahnen waren ganz schön voll. Das wird sicher ein bisschen Rückreiseverkehr gewesen sein, aber auch welche, die jetzt erst losfahren. Ich habe auch Bekannte, die sind gestern erst gestartet, Richtung Italien. Ah ja, da war schon ganz schön voll auf dem Brenner, hat man mir gesagt, aber sind gut angekommen. Ich hoffe, das geht Ihnen genauso. 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Wirklich cool. 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Ja? Jetzt Max Giesinger, wenn Sie tanzt. Schön, dass Sie mit dabei sind.
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0: als ich den Song das erste Mal gehört habe, ich gedacht, oh, man kann auch Faceless nicht covern, das geht doch nicht. Doch, es geht und es ist zugegebenermaßen einer meiner Sommerhits 2026, Bebe Rexha mit New Religion.
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2: Heute geht es um Zucchini. Mancher sagt auch Zucchini, die ganz witzigen Zatschen-Eini. Aber weil Kochen und Klugscheißen beides mit K anfängt, es heißt tatsächlich Zucchini. Mittlerweile gibt es den Sommerkürbis ja das ganze Jahr über und deswegen heute eine Salatidee. Zucchini kann man nämlich durchaus auch roh essen. Die beste Zubereitung ist, wie ich finde, die mit dem Sparschäler. Damit schneiden wir einfach hauchdünne Streifen für Streifen runter. Und jetzt nur noch ein Dressing. Zu dem milden Geschmack passt zum Beispiel eine Mischung aus Olivenöl, Zitronensaft, Honig, Salz und Pfeffer. Und wer es noch etwas raffinierter mag, nimmt anstelle des Dressings kleingeschnittene Chili, Zitronensaft und Minze als i-Tüpfelchen.
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4: Mit Michael Daub. Guten Tag. Nach dem Angriff eines Autofahrers am Rande des Berliner Christopher Street Days bedeutet alles auf einen islamistischen Terroranschlag hin. Das hat Bundesinnenminister Dobrindt auf einer Pressekonferenz erklärt. Der mutmaßliche Täter Abdul B. sei libanesischer Herkunft, in Berlin geboren und habe den deutschen Pass. Laut Dobrindt fuhr der noch flüchtige Tatverdächtige in eine Menschenmenge und attackierte anschließend weitere Menschen mutmaßlich mit einer Machete. Es gäbe eine Tote sowie 29 teils schwer Verletzte. Die Hälfte ist geschafft. Phase 1 des Bauabschnitts am Hauptbahnhof ist ab morgen abgeschlossen. Warum die Arbeiten notwendig sind, das erklärt Florian Baumgart von den Leipziger Verkehrsbetrieben.
5: Wir müssen unsere Gleise regelmäßig instand halten und wenn das nicht mehr geht, müssen wir sie grundhaft erneuern. Und das passiert hier gerade, also wir haben die alten Gleise komplett ausgebaut und neue Gleise wieder eingebaut, damit wir weiterhin hier stabil unterwegs sind und auch zuverlässig für die Zukunft aufgestellt sind.
4: Bei einem Verkehrsunfall im Zwenkauer Ortsteil Rüssen-Kleinstockwitz ist am Freitagabend ein 53-jähriger Motorradfahrer schwer verletzt worden. Eine 54-jährige Autofahrerin hatte ihn beim Abbiegen übersehen. Beide Fahrzeuge prallten zusammen. Der Motorradfahrer wurde in ein Krankenhaus gebracht. Der Sachschaden beträgt rund 10.000 Euro. Die Polizei ermittelt gegen die Autofahrerin wegen fahrlässiger Körperverletzung. Die Bundesregierung plant, den Zuschuss für die Netzentgelte zu kürzen und das bekommen Verbraucher im Geldbeutel zu spüren. Die Netzentgelte decken Kosten für den Betrieb, die Instandhaltung und den Ausbau der Stromleitungen, etwa damit Windenergie aus Norddeutschland in den Süden transportiert werden kann. Bisher dämpft ein staatlicher Zuschuss diese Kosten. Fällt er weg, zahlt ein Drei-Personen-Haushalt im kommenden Jahr rund 12 Euro mehr als bisher. In der Nacht zu Sonntag haben Unbekannte einen Fahrkartenautomaten am S-Bahnhof Olbrichtstraße in Möckern gesprengt. Kurz nach zwei lösten die Täter mit einem pyrotechnischen Gegenstand eine Explosion aus und verursachten einen Schaden von rund 25.000 Euro. Bargeld erbeuteten sie nicht, die Geldkassette blieb unbeschädigt. Die Kripo ermittelt wegen Herbeiführung einer Sprengstoffexplosion.
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8: Naja, es ist ein bisschen durchwachsen heute, vor allem viele Wolken, es ist überwiegend trocken. Ab und an kommt mal so ein bisschen die Sonne durch, ja, so sieht der Nachmittag aus. Höchstwerte, Temperaturen sind okay, bis 26, 27 Grad. Die Nacht dann stark bewölkt, vereinzelt Schauer. Und der Montag auch nochmal durchwachsen. Viele Wolken mit Schauern, die am Nachmittag dann nachlassen. Höchstwerte morgen um 21 Grad. Dienstag wird es dann aber schon wieder wärmer. Wir schauen auf die Straßen. A4 Dresden Richtung Chemnitz. Zwischen Dresden-Neustadt und Altstadt haben wir aktuell 1 Kilometer Stau. Auch 1 Kilometer auf der A13 Berlin Richtung Dresden zwischen Karlau und Bronco. Dann A17 Dresden Richtung Prag. Stau nach Unfall zwischen Pirna und Bad Gottleuba und im weiteren Verlauf in Höhe Grenzübergang Breitenau-Schönwald. Hier Grenzkontrollen. Sie brauchen bei der Ausreise ungefähr 1,5 Stunden länger. Und B6 Dresden Magdeburger Straße zwischen Weißeritzstraße und Schlachthofstraße. Hier ein Wasserrohrbruch. Vollsperrung bis morgen, ja so circa 9 Uhr. Und Blitzer noch in Chemnitz stehen sie auf dem Weißen Weg Richtung Dresdner Straße und in Dresden auf der Grund- und der Quorener Straße sowie in Kossebaude auf der Gartenstraße. Staus und Blitzer gerne kostenlos melden. Das geht unter 03x800 und die 4. Und gern auch per WhatsApp die Nummer zum Einspeichern ins Handy ist online.
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8: Ja, im Streaming gibt es ja mittlerweile auch diesen aktuellen Michael Jackson-Film. Der ist mir von vielen Seiten wirklich wärmstens empfohlen und ich habe es immer noch nicht geschafft. Das ist vielleicht noch was für die Abendplanung. Muss mal gucken. Michael Jackson gibt's gleich bei uns mit Billie Jean und davor noch Dasher mit Austin. Schön, dass Sie mit dabei sind.
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1: Hallo Annette.
2: Hallo.
1: Habt ihr Haustiere?
2: Ja, zwei Katzen tatsächlich.
1: Oha. Die wie heißen?
2: Pudel und Pfötchen.
3: Ich kann dir sagen, es geht nicht um Katzen, liebe Annette. Was ist denn ein Papillon? Ein Papillon, ist das ein Fisch, ein Hund oder ein Kaninchen?
2: Ich hätte glatt gesagt, es ist ein Schmetterling. Ich würde sagen, es ist ein Fisch.
1: Du könntest nochmal umswitchen, Annette.
2: Okay, dann ist es das Kaninchen. Auch nicht.
3: Schmetterling war schon eine gute Herleitung.
1: Ja, du hast doch A gesagt, Annette, oder?
2: Ja, genau. Ich habe gesagt, es ist
1: A wie Annette, ja. Habe ich auch genau verstanden.
3: Hm? Also A war der Fisch, aber ihr wollt jetzt den
1: was?
3: Hund. Nee, also,
1: ach, Fisch, was
3: da alles durcheinander hier. Also, wir machen es kurz. Ein Papillon ist in der Tat ein Hund, ein Schmetterlingshündchen. Das ist ein bisschen größer wie ein Chihuahua und ja, ist ein Zwergspaniel. Und der hat so Ohren und da ist so lange Behang dran und deshalb sieht der Kopf eben aus wie ein Schmetterling. Und deshalb heißt diese Hunderasse Papillon.
1: Aber das hat doch Annette auf Anhieb gesagt und gewusst.
2: Genau.
1: Ja, und deswegen gibt's Futtergeld für Pfötchen und Fussel.
2: Ich danke euch.
1: Mach's gut, Annette.
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0: leicht verstimmtes Klavier am Ende. Lil Nas X und Star Walking am Sonntagnachmittag.
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0: Ja, ein bisschen Fußball wurde schon gespielt und zwar in der Regionalliga Nordost. Erster Spieltag, Greifswalder FC gegen Hallischer FC 2:2. Chemie Leipzig gegen Babelsberg 0:2 und Jena unterliegt dem FSV Zwickau mit 1:2. Noch mehr vom Fußball, die Berufung des früheren Weltmeisters Andrea Pirlo zum neuen Nationaltrainer in Italien steht offenbar wieder auf der Kippe. Mehrere italienische Zeitungen berichten, dass es im Nationalen Fußballverband wegen verschiedener Russland-Kontakte des 47-Jährigen Bedenken gebe. Zwischenzeitlich war bereits berichtet worden, dass sich nach der Absage von Wunschkandidat Pep Guardiola der Verband auf Pirlo geeinigt habe. Jetzt scheint das aber nicht mehr so zu sein. Und wir haben noch Formel 1, großer Preis von Ungarn. 53 von 70 Runden sind gefahren. Es führt Lando Norris im McLaren vor Antonelli im Mercedes und Oscar Piastri im zweiten. McLaren Lewis Hamilton auf 4 aktuell. Nico Hülkenberg im Audi ist aktuell auf Position 12.
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0: Ja, bis zum Abend viele Wolken. In der Nacht dann weiterhin stark bewölkt und vereinzelt kommen dann Schauer dazu. Der Montag ein bisschen ungemütlich, stark bewölkt. Immer wieder Schauer, die erst am Nachmittag nachlassen bei Höchstwerten um die 21 Grad. Dienstag, Mittwoch wird es dann aber schon wieder deutlich wärmer. Wir schauen zu den Straßen. A13, Berlin Richtung Dresden zwischen Karlau und Pronkow haben wir aktuell 2 Kilometer Stau. Dann A17 Dresden Richtung Prag zwischen Pirna und Bad Gadleuba ebenfalls Stau. Und im weiteren Verlauf in Höhe Grenzübergang Breitenau-Schönwald hier Grenzkontrollen bei der Ausreise. Sie brauchen 1,5 Stunden länger dort im Moment. Und B6 in Dresden, die Magdeburger Straße ist vollgesperrt zwischen Weißeritzstraße und Schlachthofstraße. Der Grund ein Wasserrohrbruch. Blitzer haben wir noch in Dresden auf der Grund- und der Quorener Straße und in Kossebaude stehen sie auf der Gartenstraße stadtauswärts. Staus und Blitze, gerne kostenlos melden. Das geht unter 03x800 und die 4 und gern auch per WhatsApp. Nummer zum Einspeichern ins Handy ist online.
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0: Ja, jetzt gleich ein One-Hit-Wonder. Als dieser Song rauskam, das war vor über 20 Jahren, 2002, fand ich den so mega gut und finde ihn heute noch gut. Die Rede ist von Vanessa Carlton, die damals einsam an dem Klavier saß und 1000 Miles sang. Das war so die große Viva- und MTV-Zeit. Das Ding lief hoch und runter. Sie ist mittlerweile auch ein bisschen älter geworden, ganz klar. Ist aber gerade in Nordamerika wahnsinnig erfolgreich nach wie vor, spielt sehr, sehr viele Konzerte. Gleich Vanessa Carlton, davor noch Icona Pop und I Love It.
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0: natürlich. Und es ist Carlton und 1000 Miles. Schönen Sonntag. Ja, heute Schluss mit der Tour de France. Die letzte Etappe geht natürlich traditionsgemäß dann nach Paris auf die Champs-Élysées. Das ist dann ja eigentlich nur noch Schaulaufen, denn die Messen sind längst gesungen. Aber Jens Umbreit, die Tour heute, die letzte Etappe heute, die ist verkürzt worden.
1: Richtig, Falco, weil zahlreiche Sicherheitskräfte vor allem in den betroffenen Regionen in Südwestfrankreich gebraucht werden, wurde die Schlussetappe von ursprünglich 133 auf nur noch 89 Kilometer verkürzt. Der Start erfolgt auch nicht in Thoiry, westlich von Paris, sondern direkt auf den Champs-Élysées. Dort drehen die Fahrer zunächst zusätzliche Runden, bevor es, wie im vergangenen Jahr, über den Montmartre geht. 10 Kilometer nach der letzten Passage fällt dann die Entscheidung um den Tagessieg. Im Gesamtklassement brennt nichts mehr an. Tadej Pogacar geht mit mehr als 7 Minuten Vorsprung auf Remco Evenepoel auf diese letzte Etappe, steht unmittelbar vor dem 5. Toursieg. Für den Slowenen wird es die traditionelle Triumphfahrt in Paris. Aus deutscher Sicht spricht dagegen wenig für ein Happy End. Seit dem Etappensieg von Nils Polit im Juli 2021 wartet der deutsche Radsport auf einen Tageserfolg bei der Tour. Diese Durststrecke dauert seit mehr als 5 Jahren und über 100 Etappen an und dürfte auch nach dem Finale in Paris weiter bestehen.
0: Okay, danke, Jens.

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4: Mit Michael Daub, guten Tag. Bundesinnenminister Dobrindt bezeichnet den Angriff nahe des Berliner Christopher Street Days als islamistischen Terroranschlag. Der mutmaßliche Täter Abdul B. fuhr mit einem Wagen in eine Menschenmenge und attackierte anschließend weitere Personen mit einer Machete. Der 21-jährige Berliner ist weiterhin flüchtig. Dobrindt beschrieb ihn als vielfach vorbestraften, radikalisierten Angehörigen der islamistischen Szene. Eine Frau kam ums Leben, 29 Menschen wurden zum Teil schwer verletzt. Chemie Leipzig hat den Saisonauftakt zur neuen Regionalliga-Saison verpatzt. Vor ausverkauftem Haus unterlagen die Leutscher im Alfred-Kunze-Sportpark dem Angstgegner SV Babelsberg mit 0:2. Nach guten Testspielen in der Vorbereitung war Chemie mit Druck ins Heimspiel gestartet. Doch Babelsbergs Abwehr und auch Keeper Maximus Babke vereitelten jede Chance. 0:0 zur Halbzeit. Chemie machte weiter Druck, wollte den Führungstreffer, doch den holte sich Babelsberg in der 63. Minute. Ebel traf nicht nur zur Führung, sondern erhöhte auch in der 75. zum 2:0. Kommenden Samstag geht's dann zum BFC Dynamo. Die Hälfte ist geschafft. Phase 1 des Bauabschnitts am Hauptbahnhof ist ab morgen abgeschlossen. Warum die Arbeiten notwendig sind, erklärt Florian Baumgart von den Leipziger Verkehrsbetrieben.
5: Wir müssen unsere Gleise regelmäßig instand halten und wenn das nicht mehr geht, müssen wir sie grundhaft erneuern. Und das passiert hier gerade. Also wir haben die alten Gleise komplett ausgebaut und neue Gleise wieder eingebaut, damit wir weiterhin hier stabil unterwegs sind und auch zuverlässig für die Zukunft aufgestellt sind.
4: Am Samstagabend ist in Wiedemar-Lissa ein Wohnhaus in Brand geraten und vollständig ausgebrannt. Ein 66-jähriger Bewohner bemerkte das Feuer durch einen Rauchmelder. Beim Löschversuch erlitt er eine Rauchgasvergiftung und musste ins Krankenhaus. An den Löscharbeiten waren die Feuerwehren Wiedemar, Glesien, Schkeuditz und Delitzsch beteiligt. Die Schadenshöhe ist noch unbekannt. Die Polizei ermittelt zur Brandursache. Fast jeder zweite Rentner in Deutschland bekommt nach der Steuererklärung Geld vom Finanzamt zurück. Das zeigt eine Auswertung eines Steuererklärungsanbieters. Rund 45% der Rentner haben eine Erstattung erhalten. Im Durchschnitt waren es fast 1.400 Euro. Wer dagegen neben der gesetzlichen Rente noch eine Betriebsrente oder Mieteinnahmen hat, muss häufiger nachzahlen.
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6: Naja, ist ein bisschen durchwachsen jetzt der Nachmittag mit vielen Wolken. Selten, dass jetzt noch die Sonne rauskommt. Höchstwerte sind okay bei 25 bis 27 Grad. In der Nacht weiterhin stark bewölkt, vereinzelt auch Schauer. Und morgen dann ja nochmal so ein Muschelbebu-Tag. Ja, stark bewölkt, Schauer bis zum Nachmittag. So, Höchstwert um die 21 Grad. Dienstag, Mittwoch wird es dann schon wieder deutlich wärmer. Mittwoch bis 30 Grad möglich. So, dann schauen wir zu den Straßen. A13 Berlin Richtung Dresden. Zwischen Karlau und Pronkow haben wir 2 Kilometer Stau im Moment. Dann Achtung auf der A14 Nossen-Leipzig in Höhe Klinger. Hier sind Mäharbeiten durchgeführt. Dadurch eine Staubwolke und Sichtbehinderungen auf der Autobahn. Dann A17 Dresden Richtung Prag in Höhe Grenzübergang Breitenau-Schönwald. Grenzkontrollen. Sie brauchen 1,5 Stunden länger bei der Ausreise im Moment. Dann B6 in Dresden zwischen Weißeritzstraße und Schlachthofstraße hat es einen Wasserrohrbruch auf der Magdeburger Straße gegeben. Hier Vollsperrung bis morgen früh so circa 9 Uhr. Und nochmal Dresden zwischen Gellertstraße und Mary-Wickmann-Straße. Unfall, hier ist aktuell nur eine Spur frei. Blitzer haben wir noch. In Aue am Brünlersberg stehen sie, statt auswärts in Chemnitz auf der Leipziger Straße, Höhe Siemens statt einwärts. Nochmal in Chemnitz auf der Leipziger Straße und in Dresden auf der Grund- und der Quorener Straße sowie in Kossebaude auf der Gartenstraße statt auswärts.
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6: Tja, die K-Pop Damon Hunters, die sind ja nicht totzukriegen, gerade bei den Kids. Und ich habe ganz viele im Urlaub auch große Kiddies gesehen, die mit T-Shirts rumrennen. Und K-Pop ist ein Thema, definitiv. Und deswegen jetzt Hunter X und mit dem, wie gesagt, Damon Hunters Cast. Hier sind sie mit Golden. Schönen Sonntagnachmittag.
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0: Harry Styles und American Girls. Schönen Sonntag. Ich kenne einige, die starten jetzt erst, morgen beginnt ja die vierte Sommerferienwoche, die starten jetzt erst in den Sommerurlaub. Also dann gute Reise, wenn sie jetzt vielleicht auch auf dem Weg sind. Und ja, wenn man dann vielleicht ein bisschen weiter weg ist von zu Hause, will man ja auch so ein bisschen wissen, was ist denn so zu Hause los? Und da empfehle ich Ihnen wärmstens das hier.
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1: Tja, Fußball wurde gespielt. Erster Spieltag in der Regionalliga Nordost. Und da gab es folgende Ergebnisse. Greifswalder gegen Hallischer FC 2:2. Chemie Leipzig unterlegte dem SV Babelsberg mit 0:2. Und Jena verliert zu Hause gegen den FSV Zwickau mit 1:2. Formel 1 in Budapest, großer Preis von Ungarn ist auch schon durch, gewinnt Lando Norris im McLaren vor Max Verstappen, Red Bull und Antonelli im Mercedes, Charles Leclerc im Ferrari und Hamilton werden Vierter und Fünfter, guter neunter Platz am Ende für Nico Hülkenberg im Audi. Und die Berufung des früheren Weltmeisters Andrea Pirlo zum neuen Nationaltrainer Italiens, die scheint schon wieder zu wackeln. Mehrere italienische Zeitungen berichten, dass es im Nationalen Fußballverband wegen verschiedener Russland-Kontakte des 47-Jährigen Bedenken gebe. Auch aus der italienischen Politik kam Kritik. Zwischenzeitlich war berichtet worden, dass nach der Absage des Wunschkandidaten von Pep Guardiola der Verband sich mit Pirlo geeinigt habe, aber dem scheint nun nicht mehr so.
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1: Ja, abends und nachts weiterhin stark bewölkt. In der Nacht kommen Schauer dazu. Die Temperaturen gehen runter auf 15 bis 13 Grad. Der Montag auch stark bewölkt mit Schauern, die erst am Nachmittag nachlassen. Höchstwert um 21 Grad. Dienstag, Mittwoch wird es schon wieder deutlich wärmer. Wir schauen auf die Straßen. A13 Berlin Richtung Dresden zwischen Karlau und Pronkow 2 Kilometer Stau. Dann Achtung, A14 Nossen Richtung Leipzig. Dort Mäharbeiten und durch die Staubwolke Sichtbehinderungen. A17 Dresden Richtung Prag in Höhe Grenzübergang Breitenau-Schönwald. Grenzkontrollen, hier brauchen sie 1,5 Stunden länger. Und in Dresden die Magdeburger Straße zwischen Weißeritzstraße und Schlachthofstraße. Wasserrohrbruch, Vollsperrung noch bis morgen, ja so circa 9 Uhr. Blitze haben wir in Aue am Brünlersberg, in Chemnitz an der Leipziger Straße und in Dresden an der Grundstraße und der Quorener Straße. Staus und Blitzer gerne kostenlos melden, das geht unter 03x800 und die 4. Und gern auch per WhatsApp. Die Nummer zum Einspeichern ins Handy ist online.
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1: Ich wünsche Ihnen einen schönen Sonntag und dann auch einen schönen Start in die vierte Sommerferienwoche jetzt mit Pink und Try.
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Kato und Turn the Lights auf schönen Sonntag. Ja, vierte Ferienwoche beginnt morgen. Vielleicht haben sie ja noch ein bisschen Urlaub. Kitty sitzen zu Hause und dann sitzt man früh am Frühstückstisch und denkt, oh, was macht man heute Schönes? Ich habe einen super Tipp für Sie. Sommerferientipps sind nämlich bei uns online. 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Ob jetzt ein Schloss, aber nicht solche Schlösser, ne, wo es langweilig ist, sondern wirklich was, wo die Kids richtig Spaß haben. 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Ich weiß nicht, ich fühle das gerade nicht so im Sommer, aber gut. Also wirklich ganz, ganz viele Tipps. Einfach mal reinschauen und sich irgendeine Idee holen. Alles finden Sie ganz entspannt bei uns online. Sweat.

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4: Ich bin Gregor Jose Moser. Die Polizei sucht weiter nach dem mutmaßlichen Angreifer am Rande des CSDs in Berlin. Bundesinnenminister Dobrindt zufolge deutet alles auf einen islamistischen Anschlag hin. Eine Frau wurde dabei getötet. Es gibt 29 teils schwer Verletzte. Lea Matschulat berichtet aus Berlin.
5: Der Tatverdächtige Abdul B. wurde 2005 in Deutschland geboren und hat sich in den vergangenen Jahren ganz offensichtlich radikalisiert. Er wurde nach Aussage von Bundesinnenminister Dobrindt auch schon zu einer knapp zweijährigen Haftstrafe verurteilt, die zur Bewährung ausgesetzt worden war. Kontrollen laufen auch an Bahnhöfen und Flughäfen im gesamten Bundesgebiet.
4: Bundeskanzler Merz hat nach dem Anschlag zum Zusammenhalt aufgerufen. Vor einem Gedenkgottesdienst sagte der CDU-Vorsitzende, solche Taten hätten zum Ziel, die Gesellschaft zu spalten und ihr Offenheit und Freiheit zu nehmen. Die Menschen dürften sich davon nicht einschüchtern lassen. In seiner mit Spannung erwarteten Rede zum 150. Jubiläum der Bayreuther Festspiele hat der jüdische Publizist Michel Friedmann dazu aufgerufen, sich gegen den Rechtsruck zu stellen. Was muss eigentlich noch passieren, dass wir unsere Demokratie persönlich verteidigen, fragte er im Festspielhaus bei einer Gedenkveranstaltung für während des NS-Regimes verfolgte und ermordete jüdische Musiker. In den 1980er Jahren kam eine HIV-Infektion einem Todesurteil gleich. Heutzutage kann sie mit Medikamenten in Schach gehalten werden. Solche Arzneimittel wie Lenacapavir werden jedoch von Pharmakonzernen teils künstlich teuer gehalten, wie die Ärzte ohne Grenzen auf der laufenden Welt-AIDS-Konferenz kritisiert haben. Die Organisation warb für einen Preis von etwa 40 US-Dollar pro Person und Jahr. Die schweren Waldbrände im Südwesten Frankreichs und in Spanien halten die Einsatzkräfte weiter in Atem. Im Großraum Bordeaux sind die Flammen bis auf etwa 15 Kilometer an die Stadt herangerückt. Weit über 200.000 Menschen wurden in Frankreich in Sicherheit gebracht. In Spanien gibt es mehrere Brände im Großraum Madrid und ein weiteres Feuer in der Region Valencia.
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7: Abends und nachts stark bewölkt. In der Nacht kommt dann auch Regen dazu. Die Temperaturen gehen runter auf 15 bis 13 Grad. Der Montagmorgen erstmal stark bewölkt und Schauer, die am Nachmittag nachlassen. Höchstwerte nur um die 21 Grad, aber Dienstag, Mittwoch wird es dann schon wieder deutlich wärmer. Am Mittwoch bis zu 30 Grad. Der Blick zu den Straßen. A17 Dresden Richtung Prag. Höhe Grenzübergang Breitenau-Schönwald. Hier Grenzkontrollen. Sie brauchen eine gute Stunde länger. Dann A72 Zwickau Richtung Chemnitz. In der Auffahrt Chemnitz-Rottluff. Achtung, hier liegen Metallteile in der Auffahrt. Geblitzt wird in Chemnitz auf der Leipziger Straße stadteinwärts und in Dresden auf der Grundstraße Richtung Elbe und auf der Quorener Straße Richtung Bühlau. Staus und Blitzer? Gerne kostenlos melden unter 03x800 und die 4 und gern auch per WhatsApp.
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7: Einen schönen Sonntagabend. Kennen Sie das, wenn man so einen Künstler hört und denkt man eigentlich, was macht der heute so, ja? Ging mir gerade so mit Richard Marx. Erinnern Sie sich noch, 89, Right Here Waiting. Der hatte eine Matte, ich weiß nicht, ob Sie sich das noch erinnern, eine riesen, ja, war wahrscheinlich eine Kaltwelle. Also war so das Modell Alpaka. Und dann hat er diesen Mega-Song rausgehauen. Wahnsinn. Das ist eben jetzt über 30 Jahre her. Er macht immer noch Musik, geht immer noch auf Tours mit einer Fernsehmoderatorin, verheiratet. Das Einzige, was anders ist, ist die Frisur. Die ist deutlich spärlicher. Richard Marx gleich mit Right Here Waiting und davor noch Shabuzi und A Bar Song.
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0: Immer wieder gut. Richard Marx und Right Here Waiting.
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0: So, in diesen Minuten geht's los. Abschlussetappe bei der diesjährigen Tour de France. Und die Fahrer starten in Paris. Wenn sie sagen, hä, wieso Paris? Da sollen sie doch ankommen und nicht starten. Es gibt eine, ja, Etappenänderung mit einem wirklich tragischen Hintergrund. Jens Umbreit.
3: Richtig, Falko, weil zahlreiche Sicherheitskräfte vor allem in den betroffenen Regionen in Südwestfrankreich gebraucht werden, wurde die Schlussetappe von ursprünglich 133 auf nur noch 89 Kilometer verkürzt. Der Start erfolgt auch nicht in Thoiry, westlich von Paris, sondern direkt auf den Champs-Élysées. Dort drehen die Fahrer zunächst zusätzliche Runden, bevor es, wie im vergangenen Jahr, über den Montmartre geht. 10 Kilometer nach der letzten Passage fällt dann die Entscheidung um den Tagessieg. Im Gesamtklassement brennt nichts mehr an. Tadej Pogacar geht mit mehr als 7 Minuten Vorsprung auf Remco Evenepoel auf diese letzte Etappe, steht unmittelbar vor dem 5. Toursieg. Für den Slowenen wird es die traditionelle Triumphfahrt in Paris. Aus deutscher Sicht spricht dagegen wenig für ein Happy End. Seit dem Etappensieg von Nils Polit im Juli 2021 wartet der deutsche Radsport auf einen Tageserfolg bei der Tour. Diese Durststrecke dauert seit mehr als 5 Jahren und über 100 Etappen an und dürfte auch nach dem Finale in Paris weiter bestehen.
0: Danke, Jens.
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1: Olivia Rodrigo, Drop Dead.
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2: Abends und nachts stark bewölkt. In der Nacht kommt dann auch Regen dazu. Die Temperaturen gehen runter auf 15 bis 13 Grad. Ja, Montagmorgen erstmal stark bewölkt und Schauer, die am Nachmittag nachlassen. Höchstwerte nur um die 21 Grad, aber Dienstag, Mittwoch wird es dann schon wieder deutlich wärmer. Am Mittwoch bis zu 30 Grad. Der Blick zu den Straßen. A17 Dresden Richtung Prag, Höhe, Grenzübergang Breitenau-Schönwald. Hier Grenzkontrollen, hier müssen Sie definitiv mehr Zeit bei der Ausreise einplanen. Blitzer haben wir in Chemnitz auf der Leipziger Straße stadteinwärts und in Dresden auf der Grund- und auf der Quorener Straße.
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0: eine richtig herrliche, leichte Sommernummer, ganz neu bei uns, Joe und End of Beginning. Und apropos Sommernummer, wenn Sie von Sommerhits nicht genug bekommen können, das geht mir manchmal auch so, dann mache ich unser Sommerradio an, kann ich Ihnen wirklich wärmstens empfehlen.
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6: Ich bin Gregor Jussi Moser. Bundeskanzler Merz hat den Opfern und Angehörigen des islamistischen Anschlags am Rande des CSDs in Berlin seine Anteilnahme ausgesprochen. Man werde alles tun, um den oder die Täter zu fassen, versprach er vor Beginn eines Trauergottesdienstes in der Berliner Marienkirche. Und
7: ich möchte den Teilnehmerinnen und Teilnehmern des Christopher Street Days hier in Berlin, aber auch in ganz Deutschland zurufen. Lassen wir uns nicht einschüchtern.
6: Bei dem Anschlag starb eine Frau, 29 Menschen wurden teils schwer verletzt. Der Tatverdächtige ist derweil weiter auf der Flucht. Bundesinnenminister Dobrindt hat heute auf einer Pressekonferenz gesagt, er spreche alles dafür, dass es ein islamistischer Terroranschlag war. Bei dem mutmaßlichen Täter handelt es sich laut Dobrindt um einen 21-jährigen in Berlin gebürtigen Deutschen mit libanesischen Wurzeln. Der Angreifer war als Gefährder bekannt und soll sich in Deutschland radikalisiert haben. In einer SMS hatte Verkehrsminister Schnieder bereits angekündigt, dass Bundeskanzler Merz ihn entlassen wolle. Weil der vorgesehene Nachfolger kurzfristig absagte, kam es dann im Rahmen der Kabinettsumbildung doch nicht dazu. Schnieder kommt Merz jetzt zuvor. Wie er der deutschen Presseagentur sagte, hat er Merz um seine Entlassung gebeten, um diesen, Zitat, unwürdigen Zustand zu beenden. Wer eine Krebserkrankung überstanden hat, soll diese nicht mehr jahrelang zum Beispiel bei Vertragsabschlüssen angeben müssen. Das fordern die SPD-Politiker Klingbeil und Schwesig, die beide selbst Krebserkrankungen überwunden hatten. Den Funke-Medien sagten sie, es dürfe nicht sein, dass die Erkrankung Menschen ein Leben lang bei Versicherungen, Krediten oder im Berufsleben benachteilige. Nach 8 Monaten im Weltall sind 3 Raumfahrer der ISS auf die Erde zurückgekehrt. Die Raumkapseln mit 2 russischen Kosmonauten und einem US-Astronauten an Bord landete gegen 12.30 Uhr in der kasachischen Steppe. Trotz des russischen Angriffskriegs gegen die Ukraine arbeiten Russland und die USA auf der ISS weiter zusammen.
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10: Abends und nachts stark bewölkt. In der Nacht kommt dann auch Regen dazu. Die Temperaturen gehen runter auf 15 bis 13 Grad. Der Montagmorgen erstmal stark bewölkt und Schauer, die am Nachmittag nachlassen. Höchstwerte nur um die 21 Grad. Aber Dienstag, Mittwoch wird es dann schon wieder deutlich wärmer. Am Mittwoch bis zu 30 Grad. Der Blick zu den Straßen. A17 Dresden Richtung Prag, Höhe Grenzübergang Breitenau-Schönwald. Hier Grenzkontrollen, hier müssen Sie definitiv mehr Zeit bei der Ausreise einplanen. Blitzer haben wir in Chemnitz auf der Leipziger Straße stadteinwärts und in Dresden auf der Grund- und auf der Quorener Straße.
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2: Abends und nachts viele Wolken, vereinzelt auch Schauer. In der Nacht die Temperaturen gehen runter auf 15 bis 13 Grad. Der Montag dann morgen stark bewölkt, vereinzelt noch Schauer, die erst am Nachmittag nachlassen. Und die Höchstwerte um 21 Grad. Dienstag, Mittwoch wird es dann aber schon wieder wärmer. Der Blick zu den Straßen. A17 Dresden Richtung Prag, Höhe Grenzübergang Breitenau-Schönwald. Hier Grenzkontrollen, hier müssen Sie definitiv mehr Zeit bei der Ausreise einplanen. Blitzer haben wir in Chemnitz auf der Leipziger Straße stadteinwärts und in Dresden auf der Grund- und auf der Quorener Straße.
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7: Ich bin Gregor Jussi Moser. Seit dem Anschlag am Rande des Berliner CSD mit einer Toten und 29 Verletzten gestern Abend hatte die Polizei nach dem 21-jährigen mutmaßlich islamistischen Tatverdächtigen gefahndet. Die Berliner Senatsinnenverwaltung bestätigte jetzt Medienberichte, wonach Abdul B. kürzlich bei einem Polizeieinsatz erschossen worden ist. Er hatte zuvor offenbar Polizisten mit einer Stichwaffe angegriffen. Die Polizei hat nach dem Anschlag außerdem mehrere Personen in Gewahrsam genommen. Sie gelten anders als Abdul B. bislang nicht als tatverdächtig. Nach Angaben eines Polizeisprechers wird weiter geprüft, ob an der Tat mehrere Personen beteiligt waren. Am Brandenburger Tor haben hunderte Menschen der Opfer des mutmaßlichen Anschlags gedacht. Manche hielten Regenbogenflaggen oder Plakate hoch, etwa mit der Aufschrift »Hass ist tödlich«. Bundesverkehrsminister Schnieder will um seine Entlassung bitten, das hat er in einem Schreiben an die deutsche Presseagentur erklärt. Thomas Bleskin berichtet aus Berlin.
8: Bundesverkehrsminister Schnieder will nicht warten, bis Kanzler Merz Ersatz für ihn gefunden hat und ihn dann entlässt. An sich war offenbar geplant gewesen, Schnieders Nachfolger gemeinsam mit den Personalveränderungen zu verkünden, die sich nach dem Rücktritt von Unionsfraktionschef Spahn ergeben hatten. Doch ein erster möglicher neuer Verkehrsminister hatte Merz kurzfristig abgesagt.
7: Und mittlerweile hat Regierungssprecher Cornelius mitgeteilt, dass der bisherige parlamentarische Geschäftsführer der Unionsfraktion im Bundestag, Steffen Bilger, neuer Verkehrsminister werden soll. Die schweren Waldbrände im Südwesten Frankreichs und in Spanien halten die Einsatzkräfte weiter in Atem. Im Großraum Bordeaux sind die Flammen bis auf etwa 15 Kilometer an die Stadt herangerückt. Weit über 200.000 Menschen wurden in Frankreich in Sicherheit gebracht. In Spanien gibt es mehrere Brände im Großraum Madrid und ein weiteres Feuer in der Region Valencia. Die Waldbrandgefahr in Sachsen ist weiter angestiegen. Laut Sachsenforst wurde in Leipzig, in Teilen des Landkreises Leipzig und in Nordsachsen inzwischen die zweithöchste Gefahrenstufe 4 erreicht. Im übrigen Freistaat liegt die Gefahr bis auf wenige Ausnahmen bei Stufe 3. Bei den Warnstufen 4 und 5 wird dringend empfohlen, die Wälder zu meiden. Wer dennoch im Wald unterwegs ist, darf die Hauptwege nicht verlassen. Heute Nacht sollen Schauer aufziehen, dann ist kurzzeitig Entspannung in Sicht.
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10: Abends und nachts viele Wolken, vereinzelt auch Schauer. In der Nacht die Temperaturen gehen runter auf 15 bis 13 Grad. Der Montag, dann morgen, stark bewölkt, vereinzelt noch Schauer, die erst am Nachmittag nachlassen. Und die Höchstwerte um 21 Grad. Dienstag, Mittwoch wird es dann aber schon wieder wärmer. Der Blick zu den Straßen. A17 Dresden Richtung Prag, Höhe, Grenzübergang Breitenau-Schönwald. Hier Grenzkontrollen, hier müssen Sie definitiv mehr Zeit bei der Ausreise einplanen. Blitzer haben wir in Chemnitz auf der Leipziger Straße stadteinwärts und in Dresden auf der Grund- und auf der Quorener Straße.
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1: Alex Warren, Fever Dream.
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2: Abends und nachts viele Wolken, vereinzelt auch Schauer. In der Nacht die Temperaturen gehen runter auf 15 bis 13 Grad. Der Montag dann morgen stark bewölkt, vereinzelt noch Schauer, die erst am Nachmittag nachlassen. Und die Höchstwerte um 21 Grad. Dienstag, Mittwoch wird's dann aber schon wieder wärmer.
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1: Jennifer Lopez und David Guetta. Save me tonight.
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3: Ich bin Gregor Jussi Moser. Der Tatverdächtige des mutmaßlich islamistischen Anschlags nahe dem CSD in Berlin ist bei einem Polizeieinsatz getötet worden. Das teilte ein Polizeisprecher mit. Aus Berlin berichtet Lea Matschulat.
4: Offenbar war der Verdächtige in eine Kleingartenkolonie geflohen, etwa 40 Autominuten vom Tatort entfernt. Dort konnte die Polizei ihn aufspüren und Abdul B. soll dann versucht haben, die Einsatzkräfte anzugreifen mit einer Stichwaffe. Daraufhin schossen die Polizisten, Abdul B. wurde tödlich verletzt.
3: Der Umbau der Bundesregierung geht weiter. Wie ein Regierungssprecher mitgeteilt hat, soll der CDU-Politiker Steffen Bilger neuer Bundesverkehrsminister werden. Bislang ist er parlamentarischer Geschäftsführer der Unionsfraktion. Kurz vor dieser Neuigkeit hatte noch Verkehrsminister Schnieder mitgeteilt, er werde bei Kanzler Merz um seine Entlassung bitten. Merz hatte Schnieder schon am Donnerstag darüber informiert, dass er ihn austauschen will. Wer eine Krebserkrankung überstanden hat, soll diese nicht mehr jahrelang zum Beispiel bei Vertragsabschlüssen angeben müssen. Das fordern die SPD-Politiker Klingbeil und Schwesig, die beide selbst Krebserkrankungen überwunden hatten. Den Funke-Medien sagten sie, es dürfe nicht sein, dass die Erkrankung Menschen ein Leben lang bei Versicherungen, Krediten oder im Berufsleben benachteilige. Die Waldbrandgefahr in Sachsen ist weiter angestiegen. Laut Sachsenforst wurde in Leipzig, in Teilen des Landkreises Leipzig und in Nordsachsen inzwischen die zweithöchste Gefahrenstufe 4 erreicht. Im übrigen Freistaat liegt die Gefahr bis auf wenige Ausnahmen bei Stufe 3. Bei den Warnstufen 4 und 5 wird dringend empfohlen, die Wälder zu meiden. Wer dennoch im Wald unterwegs ist, darf die Hauptwege nicht verlassen. Heute Nacht sollen Schauer aufziehen, dann ist kurzzeitig Entspannung in Sicht. Zur Formel 1. Beim letzten Rennen vor der Sommerpause hat Weltmeister Lando Norris im McLaren den großen Preis von Ungarn gewonnen. Zweiter wurde Red Bull-Pilot Max Verstappen, dritter der aktuelle WM-Spitzenreiter Kimi Antonelli im Mercedes. Und der slowenische Radstar Tadej Pogacar hat zum 5. Mal die Tour de France gewonnen.
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6: Abends und nachts viele Wolken, vereinzelt auch Schauer. In der Nacht die Temperaturen gehen runter auf 15 bis 13 Grad. Der Montag, dann morgen stark bewölkt, vereinzelt noch Schauer, die erst am Nachmittag nachlassen. Und die Höchstwerte um 21 Grad. Dienstag, Mittwoch wird's dann aber schon wieder wärmer.
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14: Abends und nachts viele Wolken, vereinzelt auch Schauer. In der Nacht die Temperaturen gehen runter auf 15 bis 13 Grad. Der Montag, dann morgen, stark bewölkt. Vereinzelt noch Schauer, die erst am Nachmittag nachlassen. Und die Höchstwerte um 21 Grad. Dienstag, Mittwoch wird es dann aber schon wieder wärmer.
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11: Ich bin Gregor Jose Moser. Der Tatverdächtige des mutmaßlich islamistischen Anschlags nahe dem CSD in Berlin ist bei einem Polizeieinsatz getötet worden. Das teilte ein Polizeisprecher mit. Aus Berlin berichtet Lea Matschulat.
12: Offenbar war der Verdächtige in eine Kleingartenkolonie geflohen, etwa 40 Autominuten vom Tatort entfernt. Dort konnte die Polizei ihn aufspüren und Abdul B. soll dann versucht haben, die Einsatzkräfte anzugreifen mit einer Stichwaffe. Daraufhin schossen die Polizisten. Abdul B. wurde tödlich verletzt.
11: Der Umbau der Bundesregierung geht weiter. Wie ein Regierungssprecher mitgeteilt hat, soll der CDU-Politiker Steffen Bilger neuer Bundesverkehrsminister werden. Bislang ist er parlamentarischer Geschäftsführer der Unionsfraktion. Kurz vor dieser Neuigkeit hatte noch Verkehrsminister Schnieder mitgeteilt, er werde bei Kanzler Merz um seine Entlassung bitten. Merz hatte Schnieder schon am Donnerstag darüber informiert, dass er ihn austauschen will. Wer eine Krebserkrankung überstanden hat, soll diese nicht mehr jahrelang zum Beispiel bei Vertragsabschlüssen angeben müssen. Das fordern die SPD-Politiker Klingbeil und Schwesig, die beide selbst Krebserkrankungen überwunden hatten. Den Funke-Medien sagten sie, es dürfe nicht sein, dass die Erkrankung Menschen ein Leben lang bei Versicherungen, Krediten oder im Berufsleben benachteilige. Die Waldbrandgefahr in Sachsen ist weiter angestiegen. Laut Sachsenforst wurde in Leipzig, in Teilen des Landkreises Leipzig und in Nordsachsen inzwischen die zweithöchste Gefahrenstufe 4 erreicht. Im übrigen Freistaat liegt die Gefahr bis auf wenige Ausnahmen bei Stufe 3. Bei den Warnstufen 4 und 5 wird dringend empfohlen, die Wälder zu meiden. Wer dennoch im Wald unterwegs ist, darf die Hauptwege nicht verlassen. Heute Nacht sollen Schauer aufziehen, dann ist kurzzeitig Entspannung in Sicht. Zur Formel 1. Beim letzten Rennen vor der Sommerpause hat Weltmeister Lando Norris im McLaren den großen Preis von Ungarn gewonnen. Zweiter wurde Red Bull-Pilot Max Verstappen, dritter der aktuelle WM-Spitzenreiter Kimi Antonelli im Mercedes. Und der slowenische Radstar Tadej Pogacar hat zum 5. Mal die Tour de France gewonnen.
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13: Abends und nachts viele Wolken, vereinzelt auch Schauer. In der Nacht die Temperaturen gehen runter auf 15 bis 13 Grad. Der Montag, dann morgen stark bewölkt, vereinzelt noch Schauer, die erst am Nachmittag nachlassen. Und die Höchstwerte um 21 Grad. Dienstag, Mittwoch wird's dann aber schon wieder wärmer.
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12: Abends und nachts viele Wolken, vereinzelt auch Schauer. In der Nacht die Temperaturen gehen runter auf 15 bis 13 Grad. Der Montag, dann morgen, stark bewölkt. Vereinzelt noch Schauer, die erst am Nachmittag nachlassen. Und die Höchstwerte um 21 Grad. Dienstag, Mittwoch wird es dann aber schon wieder wärmer.
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14: Ich bin Hendrik Daum. Der mutmaßliche Attentäter vom Berliner Christopher Street Day ist tot. Wie die Polizei mitteilte, haben Beamte den 21-Jährigen in einer Kleingartenanlage im Berliner Stadtteil Spandau erschossen. Zuvor habe er Polizisten mit einer Stichwaffe angegriffen. Abdul B. wurde schon länger als islamistischer Gefährder eingestuft. Bei dem Anschlag gestern wurden eine Frau getötet und 29 weitere Menschen teils schwer verletzt. Der CDU-Politiker Steffen Bilger soll neuer Bundesverkehrsminister werden. Bundeskanzler Merz will den bisherigen parlamentarischen Geschäftsführer der Unionsfraktion als Nachfolger von Patrick Schnieder vorschlagen. Schnieder hatte zuvor angekündigt, selbst um seine Entlassung zu bitten. Thomas Bleskin berichtet.
15: Schnieder erklärte, er wolle mit seinem Schritt die Konsequenzen aus den vergangenen Tagen ziehen und einen aus seiner Sicht unwürdigen Zustand beenden. Merz bedauerte nach Angaben seines Sprechers, dass der Wechsel wegen unvorhergesehener Umstände nicht wie geplant kommuniziert worden sei. Bilger gilt in der Union als ausgewiesener Verkehrsexperte. Er saß jahrelang im Verkehrsausschuss und war bereits Staatssekretär im Ministerium.
14: Die Waldbrände in Frankreich und Spanien breiten sich immer weiter aus. In Frankreich nähert sich ein Feuer dem Ballungsraum Bordeaux. Mehr als 40.000 Hektar Land wurden schon zerstört. Mehr als bei allen Waldbränden des vergangenen Jahres in Frankreich zusammen. Auch in Spanien sind die Waldbrände außer Kontrolle. Die Waldbrandgefahr in Sachsen ist weiter angestiegen. Laut Sachsenforst wurde in Leipzig, in Teilen des Landkreises Leipzig und in Nordsachsen inzwischen die zweithöchste Gefahrenstufe 4 erreicht. Im übrigen Freistaat liegt die Gefahr bis auf wenige Ausnahmen bei Stufe 3. Bei den Warnstufen 4 und 5 wird dringend empfohlen, die Wälder zu meiden. Wer dennoch im Wald unterwegs ist, darf die Hauptwege nicht verlassen. Heute Nacht sollen Schauer aufziehen, dann ist kurzzeitig Entspannung in Sicht. Beim letzten Formel-1-Rennen vor der Sommerpause hat Weltmeister Lando Norris im McLaren den großen Preis von Ungarn gewonnen. Zweiter wurde Red Bull-Pilot Max Verstappen. Dritter der aktuelle WM-Spitzenreiter Kimi Antonelli im Mercedes. Und der Slowene Tadej Pogacar hat zum 5. Mal die Tour de France gewonnen.
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16: Abends und nachts viele Wolken, vereinzelt auch Schauer. In der Nacht die Temperaturen gehen runter auf 15 bis 13 Grad. Der Montag, dann morgen, stark bewölkt. Vereinzelt noch Schauer, die erst am Nachmittag nachlassen. Und die Höchstwerte um 21 Grad. Dienstag, Mittwoch wird es dann aber schon wieder wärmer.
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1: Olivia Rodrigo, Drop Dead.
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20: Abends und nachts viele Wolken, vereinzelt auch Schauer. In der Nacht die Temperaturen gehen runter auf 15 bis 13 Grad. Der Montag, dann morgen, stark bewölkt, vereinzelt noch Schauer, die erst am Nachmittag nachlassen. Und die Höchstwerte um 21 Grad. Dienstag, Mittwoch wird es dann aber schon wieder wärmer.
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6: Ich bin Hendrik Daum. Der mutmaßliche Attentäter vom Berliner Christopher Street Day ist tot. Wie die Polizei mitteilte, haben Beamte den 21-Jährigen in einer Kleingartenanlage im Berliner Stadtteil Spandau erschossen. Zuvor habe er Polizisten mit einer Stichwaffe angegriffen. Abdul B. wurde schon länger als islamistischer Gefährder eingestuft. Bei dem Anschlag gestern wurden eine Frau getötet und 29 weitere Menschen teils schwer verletzt. Der CDU-Politiker Steffen Bilger soll neuer Bundesverkehrsminister werden. Bundeskanzler Merz will den bisherigen parlamentarischen Geschäftsführer der Unionsfraktion als Nachfolger von Patrick Schnieder vorschlagen. Schnieder hatte zuvor angekündigt, selbst um seine Entlassung zu bitten. Thomas Bleskin berichtet.
7: Schnieder erklärte, er wolle mit seinem Schritt die Konsequenzen aus den vergangenen Tagen ziehen und einen aus seiner Sicht unwürdigen Zustand beenden. Merz bedauerte nach Angaben seines Sprechers, dass der Wechsel wegen unvorhergesehener Umstände nicht wie geplant kommuniziert worden sei. Bilger gilt in der Union als ausgewiesener Verkehrsexperte. Er saß jahrelang im Verkehrsausschuss und war bereits Staatssekretär im Ministerium.
6: Wer eine Krebserkrankung überstanden hat, der soll diese nicht mehr jahrelang zum Beispiel bei Vertragsabschlüssen angeben müssen. Das fordern die SPD-Politiker Klingbeil und Schwesig, die beide selbst Krebserkrankungen überwunden hatten. Den Funke-Medien sagten sie, es dürfe nicht sein, dass die Erkrankung Menschen ein Leben lang bei Versicherungen, Krediten oder im Berufsleben benachteilige. Die Waldbrandgefahr in Sachsen ist weiter angestiegen. Laut Sachsenforst wurde in Leipzig, in Teilen des Landkreises Leipzig und in Nordsachsen inzwischen die zweithöchste Gefahrenstufe 4 erreicht. Im übrigen Freistaat liegt die Gefahr bis auf wenige Ausnahmen bei Stufe 3. Bei den Warnstufen 4 und 5 wird dringend empfohlen, die Wälder zu meiden. Wer dennoch im Wald unterwegs ist, darf die Hauptwege nicht verlassen. Heute Nacht sollen Schauer aufziehen, dann ist kurzzeitig Entspannung in Sicht. Beim letzten Formel-1-Rennen vor der Sommerpause hat Weltmeister Lando Norris im McLaren den großen Preis von Ungarn gewonnen. Zweiter wurde Red Bull-Pilot Max Verstappen. Dritter der aktuelle WM-Spitzenreiter Kimi Antonelli im Mercedes. Und der Slowene Tadej Pogacar hat zum 5. Mal die Tour de France gewonnen.
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9: Abends und nachts viele Wolken, vereinzelt auch Schauer. In der Nacht die Temperaturen gehen runter auf 15 bis 13 Grad. Der Montag, dann morgen, stark bewölkt. Vereinzelt noch Schauer, die erst am Nachmittag nachlassen. Und die Höchstwerte um 21 Grad. Dienstag, Mittwoch wird's dann aber schon wieder wärmer.
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9: Ich bin Hendrik Daum. Der mutmaßliche Attentäter vom Berliner Christopher Street Day ist tot. Wie die Polizei mitteilte, haben Beamte den 21-Jährigen in einer Kleingartenanlage im Berliner Stadtteil Spandau erschossen. Zuvor habe er die Polizisten mit einer Stichwaffe angegriffen. Abdul B. wurde schon länger als islamistischer Gefährder eingestuft. Bei dem Anschlag wurden eine Frau getötet und 29 weitere Menschen teils schwer verletzt. Der CDU-Politiker Steffen Bilger soll neuer Bundesverkehrsminister werden. Bundeskanzler Merz will den bisherigen parlamentarischen Geschäftsführer der Unionsfraktion als Nachfolger von Patrick Schnieder vorschlagen. Schnieder hatte zuvor angekündigt, selbst um seine Entlassung zu bitten. Thomas Bleskin berichtet.
10: Schnieder erklärte, er wolle mit seinem Schritt die Konsequenzen aus den vergangenen Tagen ziehen und einen aus seiner Sicht unwürdigen Zustand beenden. Merz bedauerte nach Angaben seines Sprechers, dass der Wechsel wegen unvorhergesehener Umstände nicht wie geplant kommuniziert worden sei. Bilger gilt in der Union als ausgewiesener Verkehrsexperte. Er saß jahrelang im Verkehrsausschuss und war bereits Staatssekretär im Ministerium.
9: Die Waldbrände in Frankreich und Spanien breiten sich immer weiter aus. In Frankreich nähert sich ein Feuer jetzt dem Ballungsraum Bordeaux. Mehr als 40.000 Hektar Land wurden schon zerstört. Das sind mehr als bei allen Waldbränden des vergangenen Jahres in Frankreich zusammen. Auch in Spanien sind die Waldbrände außer Kontrolle. Wer eine Krebserkrankung überstanden hat, der soll diese nicht mehr jahrelang, zum Beispiel bei Vertragsabschlüssen, angeben müssen. Das fordern die SPD-Politiker Klingbeil und Schwesig, die beide selbst Krebserkrankungen überwunden hatten. Den Funke-Medien sagten sie, es dürfe nicht sein, dass die Erkrankung Menschen ein Leben lang bei Versicherungen, Krediten oder im Berufsleben benachteilige. Beim letzten Formel-1-Rennen vor der Sommerpause hat Weltmeister Lando Norris im McLaren den großen Preis von Ungarn gewonnen. Zweiter wurde Red Bull-Pilot Max Verstappen. Dritter der aktuelle WM-Spitzenreiter Kimi Antonelli im Mercedes. Und der Slowene Tadej Pogacar hat zum 5. Mal die Tour de France gewonnen.
8: Das Radio Leipzig Wetter.
11: Ja, die Nacht ist stark bewölkt, zeitweise fällt auch Regen, Temperaturen bei 15 bis 13 Grad. Der Montag dann heute stark bewölkt, viele Schauer, die erst am Nachmittag nachlassen, Höchstwert um die 21 Grad. Dienstag, Mittwoch wird's dann schon wieder wärmer.
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14: Ich bin Hendrik Daum. Der mutmaßliche Attentäter vom Berliner Christopher Street Day ist tot. Wie die Polizei mitteilte, haben Beamte den 21-Jährigen in einer Kleingartenanlage im Berliner Stadtteil Spandau erschossen. Zuvor habe er die Polizisten mit einer Stichwaffe angegriffen. Abdul B. wurde schon länger als islamistischer Gefährder eingestuft. Bei dem Anschlag wurden eine Frau getötet und

0: 29 weitere Menschen teils schwer verletzt. Der CDU-Politiker Steffen Bilger soll neuer Bundesverkehrsminister werden. Bundeskanzler Merz will den bisherigen parlamentarischen Geschäftsführer der Unionsfraktion als Nachfolger von Patrick Schnieder vorschlagen. Schnieder hatte zuvor angekündigt, selbst um seine Entlassung zu bitten. Thomas Pleskin berichtet.
1: Schnieder erklärte, er wolle mit seinem Schritt die Konsequenzen aus den vergangenen Tagen ziehen und einen aus seiner Sicht unwürdigen Zustand beenden. Merz bedauerte nach Angaben seines Sprechers, dass der Wechsel wegen unvorhergesehener Umstände nicht wie geplant kommuniziert worden sei. Bilger gilt in der Union als ausgewiesener Verkehrsexperte. Er saß jahrelang im Verkehrsausschuss und war bereits Staatssekretär im Ministerium.
0: Die Waldbrände in Frankreich und Spanien breiten sich immer weiter aus. In Frankreich nähert sich ein Feuer jetzt dem Ballungsraum Bordeaux. Mehr als 40.000 Hektar Land wurden schon zerstört. Das sind mehr als bei allen Waldbränden des vergangenen Jahres in Frankreich zusammen. Auch in Spanien sind die Waldbrände außer Kontrolle. Die Waldbrandgefahr in Sachsen ist weiter angestiegen. Laut Sachsenforst wurde in Leipzig, in Teilen des Landkreises Leipzig und in Nordsachsen inzwischen die zweithöchste Gefahrenstufe 4 erreicht. Im übrigen Freistaat liegt die Gefahr bis auf wenige Ausnahmen bei Stufe 3. Bei den Warnstufen 4 und 5 wird dringend empfohlen, die Wälder zu meiden. Wer dennoch im Wald unterwegs ist, darf die Hauptwege nicht verlassen. Heute Nacht sollen Schauer aufziehen, dann ist kurzzeitig Entspannung in Sicht. Beim letzten Formel-1-Rennen vor der Sommerpause hat Weltmeister Lando Norris im McLaren den großen Preis von Ungarn gewonnen. Zweiter wurde Red Bull-Pilot Max Verstappen. Dritter der aktuelle WM-Spitzenreiter Kimi Antonelli im Mercedes. Und der Slowene Tadej Pogacar hat zum 5. Mal die Tour de France gewonnen.
2: Das Radio Leipzig Wetter.
3: Ja, die Nacht ist stark bewölkt, zeitweise fällt auch Regen, Temperaturen bei 15 bis 13 Grad. Der Montag dann heute stark bewölkt, viele Schauer, die erst am Nachmittag nachlassen, Höchstwert um die 21 Grad. Dienstag, Mittwoch wird's dann schon wieder wärmer.
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0: Olivia Rodrigo, Drop Dead.
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